0: Es ist 2 Uhr und 25 Minuten. 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
1: Heute Nacht ist es meist klar oder nur locker bewölkt. Zum Start in den Sonntag wird es rasch warm. Am Nachmittag ist es in Bayerisch-Schwaben und dem Allgäu oft sonnig und heiß, mit Spitzen zwischen 33 und 36 Grad. Gegen Abend ziehen vor allem vom Allgäu her einzelne Schauer oder Gewitter auf. Der Radio Schwaben 3-Tage-Trend. Morgen geht es etwas gedämpfter weiter, aber noch warm, mit 28 bis 30 Grad und einem Mix aus Sonne und Wolken. Stellenweise fällt auch mal ein Schauer. Am Dienstag ist es unbeständiger, mit Schauern und einzelnen Gewittern. Zur Wochenmitte setzt sich das wechselhafte Wetter fort, die Temperaturen gehen weiter etwas zurück. Aktuell meldet Friedberg klar bei 20 Grad, Otto Beuren trüb bei 19 Grad sowie Asbach-Bäumenheim 20 Grad.
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1: Vorsicht auf der B17, Landsberg Richtung Augsburg, zwischen Königsbrunn Süd und Königsbrunn Nord. Verlorene Ladung, dort liegt ein Metallteil. Derzeit wird in unserer Region nicht geblitzt. Meldet Staus und Blitzer immer per WhatsApp unter 08000 11 82 11.
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1: Zum Start in diesen frühen Morgen ist es bei uns noch meist klar und sehr mild. Später gibt es viel Sonne, ehe sich am Abend einzelne Schauer oder auch mal ein Gewitter entwickeln. Dazu heiße 33 bis 36 Grad, im Allgäu etwas darunter. Der Radio Schwaben 3-Tage-Trend. Morgen ist es erst freundlich. Am Nachmittag ziehen zwischen Nordschwaben und dem Allgäu wieder mehr Wolken durch und stellenweise sind Schauer dabei. Dazu 28 bis 30 Grad. Am Dienstag ist es unbeständiger, mit einzelnen Schauern und örtlich auch Gewittern. Zur Wochenmitte setzt sich das wechselhafte Wetter fort und die Temperaturen gehen weiter etwas zurück. Die aktuellen Wetterwerte. In Dasing 20 Grad bei leichter Bewölkung. In Bad Wörishofen 24 Grad und klar. In Oettingen 21 Grad.
0: Es ist 2 Uhr und 58 Minuten. 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
2: Ich bin Hendrik Daum. Mediziner und Patientenschützer fordern von der Politik eindringlich, Konsequenzen aus der Hitzewelle zu ziehen. Der Geschäftsführer der Vereinigung für Intensiv- und Notfallmedizin Janssen sagte, die Länder müssten die Krankenhäuser so finanzieren, dass sie Hitzeschutz bereitstellen könnten. Auch die Pflegeheime müssten schnell für künftige Hitzewellen aufgerüstet werden. Das fordert auch die Stiftung Patientenschutz. Spirituosen könnten vom kommenden Jahr an deutlich teurer werden. Das Bundesfinanzministerium bereitet dafür eine höhere Steuer auf hochprozentigen Alkohol vor. Thomas Pleskin mit den Einzelheiten.
3: Nach einem Bericht des Redaktionsnetzwerks Deutschland sollen die Steuern auf Rum, Wodka, Korn und Co. zum Jahresbeginn 2027 um 20% steigen. Erwartet werden Mehreinnahmen von rund 400 Millionen Euro im Jahr. Eine Expertenkommission geht zudem davon aus, dass ein sinkender Alkoholkonsum Krankheiten und Unfallkosten verringern könnte.
2: Nach den schweren Erdbeben in Venezuela ist die offizielle Zahl der Toten auf mehr als 1.400 gestiegen. Das volle Ausmaß der Katastrophe ist allerdings weiterhin unklar, denn Zehntausende Menschen werden noch unter den Trümmern zerstörter Gebäude vermutet. An der Suche nach Überlebenden sind mehrere internationale Rettungsteams beteiligt, auch vom Technischen Hilfswerk aus Deutschland. Im oberfränkischen Wunsiedel hat eine 36-jährige Frau für Aufsehen gesorgt, als sie splitternackt durch die Stadt lief. Die herbeigerufenen Polizisten dachten zunächst wohl, da könne jemand die Hitze nicht mehr ertragen. Doch das war's nicht, denn die Frau erklärte den Beamten, ihre Kleidung sei zu dreckig gewesen und sie wollte sie einfach nicht mehr anziehen. Die 36-Jährige kam aufs Revier, wo eine Bekannte dann frische Kleidung vorbeibrachte. Ja, und obendrauf, da gab's noch eine Anzeige wegen Belästigung der Allgemeinheit. Bei der Fußball-WM hat sich England nach einem 2:0 gegen Panama den Gruppensieg gesichert. Als Gruppenzweiter steht auch Kroatien im 16-Finale nach einem 2:1 gegen Ghana. Der viermalige Afrikameister hatte aber schon zuvor sein Ticket sicher für die Alles-oder-Nichts-Spiele.
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1: Ihr habt freie Fahrt. Derzeit gibt es keine Verkehrsbehinderungen. Aktuell sind keine Radarfallen aufgebaut. Gute und sichere Fahrt.
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0: Es ist 3 Uhr und 26 Minuten. 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
1: Die Nacht ist zwischen Nordschwaben und dem Allgäu meist klar und noch ungewöhnlich mild. Heute ist es freundlich mit lockeren Wolken. Am Mittag und am Abend wird es verbreitet heiß. In Augsburg liegen die Werte auch nachts bei rund 20 bis 23 Grad. Zum Abend ziehen vor allem Richtung Alpenrand und stellenweise auch sonst einzelne Schauer oder Gewitter auf. Der Radio Schwaben 3-Tage-Trend. Morgen gibt es einen Mix aus Sonne und Wolken und später einzelne Schauer. Bei Höchstwerten zwischen 28 und 30 Grad. Am Dienstag ist es unbeständiger, mit Schauern und örtlich auch Gewittern. Im weiteren Wochenverlauf setzt sich die Abkühlung fort, mit wechselhaftem Wetter. In Inningen 20 Grad. In Steingaden wolkenlos bei 20 Grad. In Botenbach 19 Grad.
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1: Es sieht gut aus auf den Straßen. Das Radio Schwaben Verkehrsradar meldet keine Behinderungen und keine Blitzer.
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1: Zum Start in diesen frühen Morgen ist der Himmel meist klar. Heute wird es nach einem sonnigen Beginn rasch heiß. Am Nachmittag ziehen oft lockere Wolken durch, im Unterallgäu anfangs auch noch mit einzelnen Schauern. Später steigen die Temperaturen auf 32 bis 35 Grad. Dazu weht nur wenig Wind und in Augsburg ist es durch die milde Nacht besonders warm. Der Radio Schwaben 3-Tage-Trend. Morgen ziehen in Bayerisch-Schwaben und im Allgäu zeitweise dichtere Wolken durch. Dazu gibt es stellenweise Schauer, aber auch freundliche Abschnitte bei 28 bis 29 Grad. Am Dienstag ist es unbeständiger, mit Schauern und örtlich auch Gewittern. Zur Wochenmitte setzt sich das wechselhafte Wetter fort und die Temperaturen gehen in unserer Region weiter zurück. Die aktuellen Wetterwerte. In Untermaitingen 25 Grad, in Lindau 25 Grad, in Kaisheim 19 Grad und wolkenlos.
0: Es ist 3 Uhr und 56 Minuten. 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
2: Ich bin Hendrik Daum. Die Grünen-Fraktionsvorsitzende Dröge fordert angesichts der aktuellen Hitzewelle ein Abkühl-Sofortprogramm für Deutschland. Das soll in erster Linie dafür sorgen, dass Krankenhäuser, Pflegeeinrichtungen, Kitas und Schulen besser klimatisiert werden, so Dröge in der Bild am Sonntag. Dafür brauche es ein neues Förderprogramm für Klimasolaranlagen, also Klimaanlagen, die wegen der hohen Sonneneinstrahlung mit Solaranlagen kombiniert sind. Nach den schweren Erdbeben in Venezuela ist die offizielle Zahl der Toten auf mehr als 1.400 gestiegen. Das volle Ausmaß der Katastrophe ist allerdings weiterhin unklar, denn Zehntausende Menschen werden noch unter den Trümmern zerstörter Gebäude vermutet. An der Suche nach Überlebenden sind mehrere internationale Rettungsteams beteiligt, auch vom Technischen Hilfswerk aus Deutschland. Der Iran hat in der Nacht die mit den USA verbündeten Golfstaaten Kuwait und Bahrain angegriffen. Die iranischen Revolutionsgarden bekannten sich im iranischen Staatsfernsehen zu den Raketen- und Drohnenangriffen auf US-Militärziele in den beiden Ländern. Zuvor hatten US-Streitkräfte erneut Ziele im Iran angegriffen, nachdem der Iran erneut ein Frachtschiff nahe der Straße von Hormuz angegriffen haben soll. Fast eine Viertelmillion Menschen haben den Christopher Street Day in München gefeiert. Laut Polizei hatte der Demonstrationszug rund 30.000 Teilnehmer, weitere 200.000 Menschen säumten die Straßen. Die Politparade unter dem Motto »Unsere Vielfalt, unsere Stärke« umfasste rund 200 Gruppen. Wegen der extremen Hitze besprengten einige Zuschauer die Vorbeiziehenden aus Wasserschläuchen. Bei der Fußball-Weltmeisterschaft hat England den Sieg in seiner Gruppe klar gemacht. Die Three Lions besiegten Panama mit 2:0. Im zweiten Gruppenspiel schlug Kroatien Ghana mit 2:1 und setzte sich auf den zweiten Platz. Aber auch Ghana steht als Gruppendritter in der Runde der letzten 32. Kolumbien und Portugal trennten sich in ihrer Gruppe torlos, kommen aber beide weiter. Auch die Demokratische Republik Kongo erreichte mit einem 3:1 gegen Usbekistan die nächste Runde.
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1: Aktuell sind uns keine Verkehrsbehinderungen und keine Blitzer bekannt. Weiterhin eine gute Fahrt.
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0: Es ist 4 Uhr und 24 Minuten. 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
1: Heute früh ist der Tag meist freundlich und rasch warm. Schon am Vormittag setzt sich verbreitet die Sonne durch. Später ist es in Bayerisch-Schwaben und dem Allgäu heiß mit meist 30 bis 35 Grad. In der kommenden Nacht kühlt es nur auf rund 19 bis 22 Grad ab. Der Radio Schwaben 3-Tage-Trend. Morgen geht es mit Sonne und Wolken weiter. Dazu ist es warm, aber nicht mehr ganz so heiß, mit 28 bis 29 Grad. Am Dienstag nimmt die Schauer- und Gewitterneigung vor allem ab Mittag zu. Im weiteren Wochenverlauf ist es unbeständiger und etwas kühler. Zwischen Donau und den Alpen mit weiteren Schauern oder Gewittern. Die aktuellen Wetterwerte. In Aindlingen 19 Grad und wolkenlos. In Füssen 20 Grad und leicht bewölkt. In Tapfheim 20 Grad.
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1: Radio Schwaben wünscht euch weiterhin gute Fahrt. Im Moment läuft der Verkehr ohne Störungen und Blitzer.
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1: Heute ist der frühe Morgen meist klar oder locker bewölkt. Im Mittelteil zwischen Nordschwaben und dem Allgäu wird es rasch heiß. Schon am Vormittag häufig sonnig, am Nachmittag mit viel Sonnenschein. Im Unterallgäu gibt es anfangs noch einzelne Schauer, sonst bleibt es trocken bei 32 bis 35 Grad. In den kommenden Nachtstunden ist es mit 19 bis 22 Grad sehr mild. Der Radio Schwaben 3-Tage-Trend. Morgen ziehen vor allem am Vormittag stellenweise Schauer durch. Später gibt es wieder freundlichere Abschnitte bei 28 bis 29 Grad. Am Dienstag ist es wechselhafter mit Schauern und örtlich auch Gewittern. Im weiteren Wochenverlauf setzt sich das unbeständige Wetter fort und die Temperaturen gehen weiter zurück. Aktuell meldet Schwabmünchen 23 Grad und klar, Dietmannsried 20 Grad sowie Donauwörth 20 Grad und wolkenlos.
0: Es ist 4 Uhr und 56 Minuten. 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
2: Ich bin Hendrik Daum. Einen schönen guten Morgen. Mediziner fordern von der Politik, jetzt Konsequenzen aus der Hitzewelle zu ziehen. Der Geschäftsführer der Vereinigung für Intensiv- und Notfallmedizin Janssen sagte, die Länder müssten die Krankenhäuser so finanzieren, dass sie Hitzeschutz bereitstellen könnten. Auch Pflegeheime müssten schnell für künftige Hitzewellen aufgerüstet werden. Nach den Erdbeben in Venezuela vor 3 Tagen haben Rettungskräfte mehrere Menschen lebend aus den Trümmern geborgen. Trotz der intensiven Rettungsarbeiten steigt die Zahl der Todesopfer aber weiter. Bislang wurden über 1.400 Tote gezählt und noch immer werden tausende Menschen unter den Trümmern vermutet. Die Chancen, Überlebende zu finden, sinken aber von Stunde zu Stunde. Kaum ein Thema spaltet die Menschen in Nürnberg mehr. Der Ausbau des Frankenschnellwegs. Heute entscheiden die Nürnbergerinnen und Nürnberger in einem Bürgerentscheid über das milliardenschwere Bauprojekt. Es sieht einen 1,8 Kilometer langen Tunnel, Lärmschutzwände und eine dritte Spur vor, um den Verkehr zu entlasten. Gegner kritisieren die immensen Kosten und befürchten, dass das Projekt noch mehr Verkehr und Lastwagen anzieht. Das Ergebnis des Entscheids ist bindend und wird noch am heutigen Abend erwartet. Bundesfinanzminister Klingbeil will die Alkoholsteuer offenbar um 20% erhöhen. Spirituosen, Sekt, Champagner und Alkopops würden damit teurer werden. Beim Bier ist dagegen keine Änderung geplant und auf Wein soll weiter keine Alkoholsteuer erhoben werden. Bei der Fußball-WM hat England mit einem 2:0 gegen Panama den Sieg in seiner Gruppe klar gemacht. Im zweiten Gruppenspiel schlug Kroatien Ghana mit 2:1 und setzte sich auf den zweiten Platz. Aber auch Ghana steht als Gruppendritter in der Runde der letzten 32. Kolumbien und Portugal trennten sich in ihrer Gruppe torlos, kommen aber beide weiter. Auch die Demokratische Republik Kongo erreichte mit einem 3:1 gegen Usbekistan die nächste Runde.
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1: Vorsicht auf der A7 Füssenreute Richtung Ulm zwischen Dietmannsried und Bad Grönenbach. Dort steht ein defekter PKW, der Standstreifen ist blockiert und ein toter Dachs liegt auf der Fahrbahn. Meldungen über Blitzer oder Abstandsmessungen liegen uns nicht vor. Kommt's gut an.
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0: Es ist 5 Uhr und 25 Minuten. 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
1: Heute früh ist es bei uns meist freundlich. Im Unterallgäu anfangs noch mit einzelnen Schauern. Danach zeigt sich zwischen Nordschwaben und dem Allgäu verbreitet die Sonne. Und bis zum Nachmittag ist es heiß mit rund 32 bis 35 Grad. In der kommenden Nacht ist es oft leicht bewölkt oder klar und sehr mild. Die Temperaturen gehen nur auf etwa 19 bis 22 Grad zurück. Der Radioschwaben 3-Tage-Trend. Morgen ziehen besonders am Vormittag stellenweise Schauer durch. Später gibt es wieder freundlichere Abschnitte bei 28 bis 29 Grad. Am Dienstag ist es unbeständiger mit Schauern und einzelnen Gewittern. Und im weiteren Wochenverlauf setzt sich die etwas kühlere und wechselhafte Linie fort. Aktuell meldet Hornstetten 23 Grad und klar, Sonthofen 16 Grad und wolkenlos und Rhein am Lech 20 Grad.
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1: Auf der A7 Füssenreute Richtung Ulm steht zwischen Dietmannsried und Bad Grönenbach ein defekter PKW. Der Standstreifen ist blockiert. Geschwindigkeitsmessungen wurden uns keine gemeldet. Gute Fahrt mit Radio Schwaben.
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1: Heute ist es bei uns zwischen Nordschwaben und dem Allgäu oft freundlich. Teils mit lockeren Wolken. Im Unterallgäu sind heute früh noch einzelne Schauer möglich. Später zeigt sich verbreitet viel Sonne und am Nachmittag wird es heiß mit meist 32 bis 35 Grad. Dazu weht nur schwacher Wind. Der Radio Schwaben 3-Tage-Trend. Morgen geht es etwas gedämpfter weiter, mit Sonne und Wolken, einzelnen Schauern und spürbar weniger Hitze, bei 28 bis 29 Grad. Am Dienstag ist es unbeständiger, zunächst noch öfter trocken, später ziehen vermehrt Schauer und einzelne Gewitter durch. Zur Wochenmitte bleibt es wechselhaft und etwas kühler, mit weiteren Schauern oder Gewittern. Die aktuellen Wetterwerte. In Großaltingen 22 Grad und klar. In Buchlohe 22 Grad und wolkenlos. In Gundelfingen 17 Grad.
0: Es ist 5 Uhr und 56 Minuten. 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
2: Ich bin Oliver Urbanke. Guten Morgen. Die Grünen-Fraktionsvorsitzende Dröge fordert angesichts der aktuellen Hitzewelle ein Abkühl-Sofortprogramm für Deutschland. Das soll dafür sorgen, dass Krankenhäuser, Pflegeeinrichtungen, Kitas und Schulen besser klimatisiert werden, so Dröge in der Bild am Sonntag. Dafür brauche es in erster Linie ein neues Förderprogramm für Klimasolaranlagen, also Klimaanlagen, die wegen der gleichzeitig hohen Sonneneinstrahlung mit Solaranlagen kombiniert sind. Die Menschen in Nürnberg stimmen heute über den umstrittenen milliardenschweren Ausbau des Frankenschnellwegs inklusive Tunnellösung ab. Für die Befürworter ist es ein Weg aus der täglichen Staufalle, für die Gegner eine überteuerte Mogelpackung. Birgitte Sesselbacher von der Bürgerinitiative gegen den Ausbau.
3: Wir müssen das Gegenteil von dem machen, was da geplant ist. Wir müssen entsiegeln, wir müssen konsequent ein Verkehrskonzept machen, dass man den Verkehr reduziert, dass man den Durchgangsverkehr vollkommen rausbringt und dass man dann diese Flächen, die da sind, sinnvoller nutzt.
2: Der Iran hat in der Nacht die mit den USA verbündeten Golfstaaten Kuwait und Bahrain angegriffen. Die iranischen Revolutionsgarden haben sich inzwischen zu den Raketen- und Drohnenangriffen auf US-Militärziele in beiden Ländern bekannt. Zuvor hatte das US-Militär erneut Ziele im Iran ins Visier genommen, als Reaktion auf den iranischen Beschuss eines Frachtschiffs in der Straße von Hormuz. Am Bodensee wächst mit Mammut eine neue Apfelsorte, die besonders widerstandsfähig gegen Trockenheit und Krankheiten ist und deshalb deutlich weniger Spritzmittel braucht. Obstbauern hoffen, damit den Apfelanbau zukunftsfähig machen zu können und den Klimaschutz zu stärken. Ob sich die Sorte im Supermarkt durchsetzt, hängt aber auch davon ab, ob sie den Geschmackstest der Verbraucherinnen und Verbraucher trifft. Bei der Fußball-WM hat England mit einem 2:0 gegen Panama den Gruppensieg eingefahren. Im zweiten Gruppenspiel schlug Kroatien Ghana mit 2:1 und setzte sich auf Platz 2. Aber auch Ghana steht als Gruppendritter in der Runde der letzten 32. Kolumbien und Portugal trennten sich in ihrer Gruppe torlos, kommen aber beide weiter. Auch die Demokratische Republik Kongo erreichte mit einem 3:1 gegen Usbekistan die nächste Runde.
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1: Ihr habt freie Fahrt. Derzeit gibt's keine Verkehrsbehinderungen. In unserer Region wird nicht geblitzt. Meldet Staus und Blitzer immer per WhatsApp unter 08000 11 82 11.
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0: Es ist 6 Uhr und 25 Minuten. 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
1: Zum Start in diesen Morgen gibt es erst noch viele Wolken, teils aber auch schon freundliche Abschnitte. Rasch wird es sonniger und sehr warm bis heiß. Am Mittag und Nachmittag stehen 33 bis 35 Grad an, meist bleibt es trocken. Nur im Unterallgäu kann es heute früh noch kurz nass sein. In der Nacht sinken die Temperaturen auf 18 bis 22 Grad. Der Radio Schwaben 3-Tage-Trend. Morgen ziehen am Vormittag zwischen Nordschwaben und dem Allgäu einzelne Schauer durch. Später gibt es wieder mehr trockene und teils freundliche Phasen bei 28 bis 29 Grad. Am Dienstag gibt es stellenweise flache Nebelfelder. Danach zeigt es sich zunehmend unbeständig mit Schauern und einzelnen Gewittern. Zur Wochenmitte setzt sich das wechselhafte Wetter fort. Dazu ist es spürbar kühler. Aktuell meldet Fischach wolkenlos bei 22 Grad. In Babenhausen wolkenlos bei 23 Grad. In Weißenhorn 21 Grad.
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1: Radio Schwaben wünscht euch weiterhin gute Fahrt. Im Moment läuft der Verkehr ohne Störungen und Blitzer.
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1: Heute früh gibt es bei uns einen freundlichen Mix aus Sonne und Wolken. Bis zum Mittag wird es rasch heiß. Am Nachmittag gibt es zwischen Nordschwaben und dem Allgäu verbreitet viel Sonne und nur wenige Wolken. Dazu stehen 32 bis 35 Grad an. Im Allgäu ist es etwas weniger heiß. In der Nacht ist es oft trocken und nur locker bewölkt. Die Luft kühlt auf 19 bis 24 Grad ab. Der Radio Schwaben 3-Tage-Trend. Morgen ziehen zunächst einzelne Schauer durch. Später gibt es wieder freundlichere Abschnitte bei etwas geringerer Hitze. Am Dienstag ist es wechselhaft mit Schauern und im Allgäu auch einzelnen Gewittern. Zur Wochenmitte setzt sich die Abkühlung fort. Dann ist es unbeständiger mit weiteren Schauern und Gewittern. Die aktuellen Wetterwerte. In Rehling 21 Grad bei leichter Bewölkung. In Immenstadt 23 Grad. In Monheim 22 Grad und klar.
0: Es ist 6 Uhr und 57 Minuten. 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
2: Ich bin Oliver Urbanke. Guten Morgen. Spirituosen können ab dem kommenden Jahr deutlich teurer werden. Das Bundesfinanzministerium bereitet eine höhere Steuer vor. Thomas Beskin mit den Hintergründen.
3: Nach einem Bericht des Redaktionsnetzwerks Deutschland sollen die Steuern auf Rum, Wodka, Korn und Co. zum Jahresbeginn 2027 um 20% steigen. Höher besteuert werden sollen außerdem Sekt, Champagner, Likörweine und Alkopops. Das Finanzministerium bestätigte einen Gesetzentwurf, verwies bei Einzelheiten aber auf die noch laufenden Abstimmungen. Erwartet werden Mehreinnahmen von rund 400 Millionen Euro im Jahr.
2: In Nürnberg wird bei einem Bürgerentscheid heute über eine Baumaßnahme mit überregionaler Bedeutung abgestimmt. Es geht um den Ausbau des Frankenschnellwegs. Geplant ist unter anderem ein 1,8 Kilometer langer Tunnel, Lärmschutzwände und eine dritte Spur, um den Verkehr zu entlasten. Gegner des Projekts kritisieren die immensen Kosten und befürchten, dass das Projekt noch mehr Verkehr und Lastwagen anzieht. Die Hitzewoche erreicht an diesem Wochenende ihren Höhepunkt. Gestern ist mit 41,5 Grad ein neuer Temperaturrekord in Möckern-Derwitz in Sachsen-Anhalt gemessen worden. Und auch heute rechnet der Deutsche Wetterdienst noch einmal mit Temperaturen über 40 Grad. Am Nachmittag und Abend drohen in weiten Teilen Deutschlands dann schwere Unwetter und Sturmböen mit bis zu teils 50 Litern Regen pro Quadratmeter. Nach dem Erdbeben in Venezuela ist die offizielle Zahl der Toten auf mehr als 1.400 gestiegen. Das volle Ausmaß der Katastrophe ist allerdings weiterhin unklar. Zehntausende Menschen werden noch immer unter den Trümmern zerstörter Gebäude vermutet. An der Suche nach Überlebenden sind mehrere internationale Rettungsteams beteiligt, auch aus Deutschland. England hat sich bei der Fußball-WM den Gruppensieg gesichert. Das Team setzte sich mit 2:0 gegen Panama durch. Kroatien gewann zum Abschluss der Gruppenphase gegen Ghana mit 2:1. Beide Länder haben sich ebenfalls für die K.O.-Phase qualifiziert. Auch Portugal, die Demokratische Republik Kongo, Argentinien, Österreich und Algerien stehen nach Spieltag 3 im 16. Finale.
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1: Aktuell sind uns keine Verkehrsbehinderungen und keine Blitzer bekannt. Weiterhin eine gute Fahrt.
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0: Es ist 7 Uhr und 25 Minuten. 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
1: Heute haben wir zwischen Nordschwaben und dem Allgäu erst Sonne und Wolken. Bis zum Mittag ist es rasch heiß. Am Nachmittag zeigt sich häufig die Sonne. Dazu stehen die Höchstwerte bei 32 bis 35 Grad. Auch am Abend ist es meist freundlich und sehr warm. In der Nacht sinken die Temperaturen nur auf rund 19 bis 24 Grad. Der Radio Schwaben 3-Tage-Trend. Morgen beginnt teils mit Wolken, später gibt es freundliche Abschnitte und einzelne Schauer. Dazu etwas weniger heiß mit 27 bis 29 Grad. Am Dienstag ist es wechselhaft mit Schauern und örtlichen Gewittern, vor allem Richtung Allgäu. Zur Wochenmitte setzt sich das unbeständige Wetter fort, die Temperaturen gehen weiter zurück. Aktuell meldet Pöttmes 20 Grad bei geringer Bewölkung. In Obergünzburg sind es 25 Grad bei starker Bewölkung und in Neu-Ulm 23 Grad.
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1: Es sieht gut aus auf den Straßen. Das Radio Schwaben Verkehrsradar meldet keine Behinderungen und keine Blitzer.
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1: Zum Start in diesen Vormittag gibt es Sonne und Wolken im Wechsel. Bis zum Mittag und am Nachmittag wird es in Bayerisch-Schwaben zwischen Nordschwaben und dem Allgäu verbreitet heiß. Dazu scheint oft die Sonne. In der Nacht bleibt es noch mild, mit Tiefstwerten um 19 bis 23 Grad. Der Radio Schwaben 3-Tage-Trend. Morgen gibt es teils Schauer, später wieder freundlichere Abschnitte und dazu spürbaren Wind. Die Höchstwerte liegen bei 28 bis 29 Grad. Am Dienstag bleibt es wechselhaft mit einzelnen Schauern oder Gewittern, vor allem Richtung Allgäu. Und zur Wochenmitte setzt sich die Abkühlung fort, dann bleibt es unbeständig zwischen Donau und den Alpen. Die aktuellen Wetterwerte: in Dinkelscherben 25 Grad bei starker Bewölkung, in Buxheim 25 Grad und bedeckt, in Genderkingen 22 Grad und wolkenlos.
0: Es ist 7 Uhr und 57 Minuten. 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
2: Ich bin Oliver Urbanke. Guten Morgen. Vor den Beratungen des Koalitionsausschusses in der kommenden Woche werden die Forderungen nach Reformen lauter. Dabei geht es vor allem um Gesundheit, Pflege und die Rente. Thomas Bleskin berichtet.
3: Die Chefin der Wirtschaftsweisen Schnitzer sieht bei der Rente ein ermutigendes Signal und fordert auch bei Gesundheit und Pflege mehr Reformbereitschaft. Altbundespräsident Gauck mahnt, die Politik müsse nach der Analyse der Probleme nun handeln und notwendige Einschnitte überzeugend begründen. Zugleich gibt es Streit über die Rentenpläne. Während SPD-Politiker den Erhalt der abschlagsfreien Rente nach 45 Beitragsjahren fordern, drängt die Union auf eine möglichst schnelle Abschaffung der sogenannten Rente mit 63.
2: Medizinerinnen und Mediziner fordern von der Politik, jetzt Konsequenzen aus der aktuellen Hitzewelle zu ziehen. Der Geschäftsführer der Vereinigung für Intensiv- und Notfallmedizin, Janssen, sagt, die Länder müssten die Krankenhäuser so finanzieren, dass sie Hitzeschutz bereitstellen könnten. Auch die Pflegeheime müssten schnell für künftige Hitzewellen ausgerüstet werden. Trotz des heißen Wetters bei Temperaturen weit über 30 Grad haben gestern fast 250.000 Menschen den Christopher Street Day in München gefeiert. Laut Polizei hatte die Parade rund 30.000 Teilnehmende, weitere 200.000 Menschen haben das Spektakel auf den Straßen verfolgt. Wegen der Hitze gab es immer wieder Abkühlung und Erfrischung mit Wasserschläuchen für die Parade. Wer Shisha raucht, wird künftig vermutlich deutlich stärker zur Kasse gebeten werden. Die Tabaksteuer soll von etwa 56 Euro pro Kilo Wasserpfeifentabak bis 2030 schrittweise auf knapp 190 Euro erhöht werden. Das geht aus einem Entwurf zum neuen Tabaksteuergesetz hervor. In einer dramatischen Schlussphase hat sich Österreich bei der Fußball-Weltmeisterschaft für die K.O.-Runde qualifiziert. Gegen Algerien reichte am Ende ein Punkt. Beide Teams sind weiter. Genauso wie Argentinien nach einem 3:1 gegen Jordanien. In Gruppe L zogen England, Kroatien und Ghana ins 16. Finale ein. Und in Gruppe K sind Kolumbien, Portugal und die Demokratische Republik Kongo weiter.
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1: Es sieht gut aus auf den Straßen. Das Radio Schwaben Verkehrsradar meldet keine Behinderungen und keine Blitzer.
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0: Es ist 8 Uhr und 24 Minuten. 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
1: Heute am Vormittag geht's bei uns schon freundlich weiter. Bis zum Mittag zeigt sich neben lockeren Wolken oft die Sonne. Am Nachmittag bekommt Bayerisch-Schwaben verbreitet heiße 35 Grad. Dazu ist nur wenig Wind unterwegs. Und auch am Abend ist es meist trocken, bei viel Wärme. Der Radio Schwaben 3-Tage-Trend. Morgen haben viele Orte erst noch Wolken, teils auch einzelne Schauer. Später gibt's wieder freundliche Abschnitte bei 28 bis 29 Grad. Am Dienstag ist es wechselhaft mit Schauern und einzelnen Gewittern, besonders Richtung Allgäu. Zur Wochenmitte geht die Temperatur weiter zurück. Dazu ist es unbeständiger mit Schauern und Gewittern. Derzeit in Meitingen 26 Grad und trüb, in Memmingen 25 Grad und bedeckt und in Mertingen 23 Grad und wolkenlos.
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1: Ruhiger und störungsfreier Verkehr im Sendegebiet. Nur ein Blitzer ist derzeit aufgebaut, auf der A8 bei Gersthofen. Kommt gut ans Ziel.
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2: Am Vormittag geht Sonne und Wolken im Wechsel. Bis zum Mittag wird es rasch heiß. Am Nachmittag liegen die Spitzen verbreitet zwischen 32 und 35 Grad. Meist bleibt es trocken, nur vereinzelt ziehen dichtere Wolken durch. In Bayerisch-Schwaben und im Allgäu bleibt es auch am Abend noch besonders warm. Insgesamt zeigt sich das Wetter heute bei uns mit viel Sommerhitze. Der Radio Schwaben 3-Tage-Trend. Morgen ist es erst teils wolkig, später ziehen immer wieder Schauer durch. Dazu ist es mit 27 bis 29 Grad nicht mehr ganz so heiß. Am Dienstag ist es wechselhaft mit weiteren Schauern und einzelnen Gewittern, vor allem Richtung Allgäu. Zur Wochenmitte setzt sich die Abkühlung fort, dann ist es unbeständiger. Aktuell meldet Eichach 28 Grad und Wolken los, Kempten am Rathaus 25 Grad und Dillingen 27 Grad sowie stark bewölkt.
0: Es ist 8 Uhr und 59 Minuten. 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
3: Ich bin Oliver Urbanke. Guten Morgen. Bundesfinanzminister Klingbeil will die Alkoholsteuer offenbar erhöhen. Spirituosen, Sekt, Champagner und Alkopops würden damit teurer. Beim Bier ist dagegen keine Änderung geplant. Auf Wein soll weiter keine Alkoholsteuer erhoben werden. Neben Mehreinnahmen von rund 400 Millionen Euro pro Jahr könnte sich eine solche Steuererhöhung auch positiv auf die Gesundheit der Menschen in Deutschland auswirken. Die gestiegenen Großhandelspreise haben sich bislang kaum auf die Gasrechnungen der Haushalte ausgewirkt. Das haben Berechnungen des Vergleichsportals Verivox ergeben. Die Gaspreise waren im Großhandel wegen der angespannten Lage im Nahen Osten angestiegen. Trotzdem können Millionen Gaskunden im laufenden Jahr mit sinkenden Kosten im Vergleich zum Vorjahr rechnen, heißt es in einer Verivox-Analyse. Ein Temperaturrekord von 41,5 Grad und der nächste Höchstwert ist schon in Sicht. Für heute sagt der Deutsche Wetterdienst Temperaturen von bis zu 42 Grad voraus, aber es drohen auch landesweit heftige Gewitter. Der Deutsche Wetterdienst spricht von heftigem Starkregen, schweren Sturmböen und Hageln. Auch extremes Unwetter mit bis zu 50 Litern pro Quadratmeter sei nicht ausgeschlossen. In Nürnberg wird bei einem Bürgerentscheid heute über eine Baumaßnahme mit überregionaler Bedeutung abgestimmt. Es geht um den Ausbau des Frankenschnellwegs. Geplant ist unter anderem ein 1,8 Kilometer langer Tunnel, Lärmschutzwände und eine dritte Spur, um den Verkehr zu entlasten. Gegner des Projekts kritisieren die immensen Kosten und befürchten, dass das Projekt noch mehr Verkehr und Lastwagen anzieht. Die deutsche Fußballnationalmannschaft fliegt heute nach Boston. Dort spielt sie morgen im 16. Finale gegen Paraguay. Die Vorrunde bei dieser WM ist am Morgen zu Ende gegangen. Thomas Bremser berichtet darüber.
4: Frankreich, Spanien, Argentinien oder Brasilien, die großen Fußballnationen haben bisherhin nicht enttäuscht. Auch die Niederlande, Portugal, England und Belgien sind weiter, genauso wie alle drei Gastgeberländer. Und auch ein Fußballzwerg jubelt. Kap Verde sorgt für eine Sensation, wie es sie in der WM-Geschichte selten gegeben hat. Der kleine Inselstaat schafft mit 3 Unentschieden den Einzug in die K.O.-Runde und trifft dort auf Lionel Messi.
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2: Die Polizei meldet derzeit keine Verkehrsbehinderungen in Bayerisch-Schwaben. Und hier die neuesten Blitzer auf Radio Schwaben. In der A8 bei Gersthofen, auf der B472 bei Biedingen sowie auf der Kaufbeurener Straße in Marktoberdorf. Gute Fahrt mit Radio Schwaben.
5: Schönen guten Morgen euch an diesem Sonntag und wir gehen jetzt gleich mal raus in den Garten zusammen mit unserem Gartenexperten Markus Schorer. Ich bin Melanie Knöppler. 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

0: wieder schwitzen. Einen schönen guten Morgen an diesem Sonntag. Ja, wir hatten jetzt tatsächlich diese Woche mal so richtig, richtig Sommer, oder? Als ob wir irgendwo in Griechenland oder Süditalien wären. Zwar schon der absolute Wahnsinn, allerdings auch für den Garten, denn der hat im Hochsommer auch ordentlich zu leiden. Deswegen gibt's jetzt ein paar Gartentipps von unserem Gartenexperten Markus Schorer.
1: Die Gartentipps für den Hochsommer. Am besten morgens gießen, ideal zwischen 5 und 8 Uhr, da verdunstet einfach weniger Wasser. Selten aber durchdringend gießen, das regt das Wurzelwachstum an. Beim Rasenschnitt lieber mulchen, Stroh und gehäckseltes Material auf die Beete legen, der Boden bleibt dann einfach länger feucht und kühler. Nicht in der Mittagshitze schneiden oder umpflanzen, die Pflanzen verlieren dabei noch zusätzlich Wasser. Tomaten und Gurken zusätzlich regelmäßig kontrollieren, die Starkzehrer benötigen richtig viel Wasser bei der Hitze. Verblühtes entfernen, dass die Sommerblumen weitere neue Blüten bilden können und die Kübelpflanzen ruhig mal beschatten. Einfach in den Schatten ziehen, da fühlen sie sich einfach wohler.
0: Wunderbar, und damit könnt ihr auch gleich mal anfangen, denn es ist schon relativ spät, ne? Bis 8 Uhr, da sind wir doch schon ganz schön durch. Also, nichts wie raus in den Garten.
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1: Es ist 9 Uhr und 25 Minuten. 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
2: Am Vormittag zeigt sich ein heißer Sommertag mit einigen Wolken. Bis zum Nachmittag stehen die Temperaturen bei 32 bis 35 Grad. Dazu gibt es nur leichten Wind. In der Nacht ist es oft noch wolkig und sehr mild. Die Werte gehen nur auf 19 bis 24 Grad zurück. Der Radio Schwaben 3-Tage-Trend. Morgen gibt es erst teils Schauer, später dann wieder freundlichere Abschnitte bei uns in Bayerisch-Schwaben. Am Dienstag ist es wechselhaft, am Nachmittag sind vor allem Richtung Allgäu einzelne Gewitter möglich. Zur Wochenmitte setzt sich die Abkühlung fort, dann ist es unbeständiger mit weiteren Schauern und Gewittern. Aktuell haben wir in Stadtbergen 29 Grad bei wolkenlosem Himmel, in Mindelheim 24 Grad und im Burgau 27 Grad.
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2: Vorsicht auf der B12 Lindau Richtung Kempten. Zwischen Weidnau und Hellengerst liegt ein toter Fuchs auf der Fahrbahn. Und hier die neuesten Blitzer auf Radio Schwaben. Auf der A8 bei Gersthofen, auf der B472 bei Biedingen und auf der Kaufbeurener Straße in Marktoberdorf. Kommt's gut an!
3: Lasst uns gemeinsam schwitzen. Einen wunderschönen guten Morgen hier bei Radio Schwaben. Wie wir vielleicht nicht ganz so schlimm transpirieren müssen, das erzählt uns gleich meine Kollegin Jojo Schweizer. Es geht um die perfekte Sommerkleidung. Ich bin Melanie Knäppler.

0: Wow, also vielleicht steht ihr auch gerade vor eurem Kleiderschrank. Einen wunderschönen guten Morgen hier mit Radio Schwaben und denkt euch, was soll ich nur anziehen? Vielleicht am besten gar nichts, es ist so heiß draußen. Ja, wir fühlen uns in Bayerisch Schwaben gerade, als ob wir irgendwo auf einer griechischen Insel wären. Das ist natürlich schön. Es kann aber auch sehr transpirierend sein. Und deswegen werfen wir jetzt mal mit meiner Kollegin Jojo Schweizer einen Blick in den Kleiderschrank. Die hat nämlich den Durchblick. Was sollen wir anziehen bei heißen Tagen?
1: Leichte, luftige Stoffe wie Baumwolle, Leinen oder so spezielle Funktionsstoffe, die umschmeicheln den Körper und es fühlt sich einfach kühl an. Helle Farben wie Weiß, Beige oder Hellblau sind auch besser als dunkle Kleidung, weil sie ganz einfach weniger Sonnenstrahlen aufnehmen. Bei den Schuhen gilt es auch einiges zu beachten. Atmungsaktiv ist gar nicht schlecht oder einfach Sandalen, wo die Füße frische Luft atmen können. Und wenn ihr länger unterwegs seid, dann achtet auch auf eure Socken. Die sollten recht dünn sein und auch feuchtigkeitsableitend. So kann man Blasen vorbeugen.
0: Ja, und das alles natürlich nochmal zum Nachlesen bei uns auf der Homepage radioschwaben.de.

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0: Wow, was ist das denn gerade für ein Sommer? Wahnsinn, oder? Sämtliche Feste, die um uns rum stattfinden, finden zur Abwechslung tatsächlich mal statt. Man muss nicht bangen, dass sie irgendwie verschoben werden. Und es gibt ein ganz tolles Fest, das jetzt am Wochenende auf euch wartet.
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0: Seit Freitag läuft es und es geht noch bis zum 5. Juli. Findet in der historischen Altstadt von Mindelheim statt das Frunzbergfest. Was euch erwartet, das hört ihr jetzt.
2: Liebe Gäste, nun ist es wieder soweit. Nach 3 Jahren Wartezeit beginnt nun wieder endlich das Frunzbergfest in Mindelheim.
3: Wir freuen uns schon und die ganze Altstadt ist auf den Beinen. Festlich geschmückte Lager, eine tolle, wunderschöne Altstadt, das Wetter herrlich. Wir freuen uns riesig auf viele Besucher bei uns in Mindelheim.
2: Und besondere Highlights sind mit Sicherheit die beiden Festumzüge an den beiden Festsonntagen und natürlich das Lagerleben inmitten unserer wunderschönen Altstadt.
3: Taucht ein ins Mittelalter, feiert mit uns, lacht mit uns, esst mit uns, trinkt mit uns. Alle dürfen dabei sein.
2: Euer Georg von Frunzberg
3: und Anna von Lodron.
0: Und wenn ihr euch das alles nochmal ganz in Ruhe anschauen wollt, dann schaut doch vorbei auf unserer Internetseite. Da steht alles nochmal radioschwaben.de.

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2: Heute gibt es bei uns zwischen Donau und den Alpen Sonne und Wolken im Wechsel. Bis zum Mittag ist es rasch heiß mit meist 33 bis 35 Grad. Dazu ist es nur leicht windig. Später ziehen in Bayerisch-Schwaben und im Allgäu vor allem Richtung Augsburg und Alpenrand einzelne Schauer oder Gewitter durch. Am längsten freundlich ist es eher in Nordschwaben.
0: Der Radio Schwaben 3-Tage-Trend.
2: Morgen ist das Teil schon unbeständig, danach gibt es wieder freundliche Abschnitte, aber besonders zum Abend hin erneut Schauer und Gewitter. Bei Höchstwerten meist zwischen 28 und 30 Grad. Am Dienstag ist es wechselhaft mit Sonne, Wolken und einzelnen Schauern. Und zur Wochenmitte setzt sich der kühlere Trend fort, dann steigt die Gewitterneigung wieder an. Aktuell meldet Mehring 30 Grad und wolkenlos, Memmingen 26 Grad und Rhein am Lech 29 Grad und klar.
0: Es ist 9 Uhr und 59 Minuten. 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
3: Ich bin Oliver Urbanke. Der deutschlandweite Hitzerekord von 41,5 Grad, gemessen gestern in Möckern-Drewitz in Sachsen-Anhalt, könnte heute noch einmal übertroffen werden. In der Lausitz erwartet der Deutsche Wetterdienst bis zu 42 Grad. Jan-Henner Reitze berichtet.
4: An 46 Messstationen in Deutschland hat es gestern 40 Grad oder mehr gegeben. An insgesamt 250 wurden so hohe Temperaturen gemessen wie noch nie. So eine große Zahl an Rekorden wird es wohl heute nicht noch einmal geben. Die ganz große Hitze liegt noch über dem Osten und Südosten. Sonst wird es nicht mehr ganz so heiß. Stattdessen kann es Gewitter mit Starkregen, Sturmböen und großen Hagelkörnern geben.
3: Grünen-Fraktionschefin Dröge fordert ein Abkühl-Sofortprogramm, um Krankenhäuser, Pflegeeinrichtungen, Kitas und Schulen zu klimatisieren. Das sagte sie der Bild am Sonntag. Es brauche volles Tempo beim Ausbau von Klimaanlagen in Verbindung mit Solaranlagen. Die Grünen schlagen dafür ein neues Förderprogramm für Klimasolaranlagen vor. Am Bodensee wächst mit Mammut eine neue Apfelsorte, die besonders widerstandsfähig gegen Trockenheit und Krankheiten ist. Obstbauern hoffen, damit den Apfelanbau zukunftsfähig zu machen und den Klimaschutz zu stärken. Ob sich die Sorte im Supermarkt durchsetzt, hängt aber auch davon ab, ob sie den Geschmackstest der Verbraucherinnen und Verbraucher besteht. Don't drink and drive. In Oberfranken hat ein junger Autofahrer einen größeren Unfall gebaut, weil er sich während der Fahrt heißen Kaffee über die Beine geschüttet hat. Passiert ist das Ganze gestern Abend bei Kulmbach. Der 26-Jährige kam von der Straße ab, prallte gegen eine Mauer, rammte einen Hydranten und blieb im Straßengraben liegen. Durch den Aufprall verteilte sich Wasser aus dem Hydranten auf der Straße. Fahrer und Beifahrer verletzten sich beide leicht. In einer dramatischen Schlussphase hat sich Österreich bei der Fußball-Weltmeisterschaft für die K.O.-Runde qualifiziert. Gegen Algerien reichte am Ende ein Punkt. Beide Teams sind weiter. Genauso wie Argentinien nach einem 3:1 gegen Jordanien. In Gruppe L zogen England, Kroatien und Ghana ins 16. Finale ein. Und in Gruppe K sind Kolumbien, Portugal und die Demokratische Republik Kongo weiter.
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2: Vorsicht auf der A7 Füssen-Reute Richtung Ulm zwischen Dreieck Hettestetten und Nersingen. Dort liegt ein totes Reh auf der Fahrbahn. Vorsicht auch auf der A8 München Richtung Stuttgart zwischen Zusmarshausen und Burgau. Dort steht ein liegen gebliebenes Fahrzeug auf dem Standstreifen. Und hier die neuesten Blitzer auf Radio Schwaben. Auf der B17 bei Königsbrunn und auf der B472 bei Biedingen. In der Kaufbeurener Straße in Markt Oberdorf gibt es eine Abstandsmessung. Gute und sichere Fahrt.
5: Den Sommer genießen mit Radio Schwaben. Einen wunderschönen guten Morgen an diesem Sonntag. Allerdings ist es ja heute Abend dann erstmal vorbei. Morgen kehrt wieder der ganz normale Sommer zurück, denn Gewitter sollen aufziehen. Und wie man sich da am besten schützen kann, das erfahrt ihr in dieser Stunde. Ich bin Melanie Knapp.

0: Bombenhitze in Bayerisch-Schwaben. Einen schönen guten Morgen an diesem Sonntag wünsche ich euch. Ja, es war sehr heiß bei uns in der Region, aber das soll sich jetzt so ein bisschen drehen. Für morgen kommt schon wieder ein bisschen angenehmeres Sommerwetter. Und wer sorgt dafür, dass es so wird? Natürlich das ein oder andere Sommergewitter, das jetzt auf uns wartet. Welche Versicherung da sinnvoll ist, das weiß Versicherungsexperte Johannes Scholz von der ErgoVersicherung im Landkreis Augsburg.
1: Wichtig ist zum einen natürlich in der Wohngebäudeversicherung, dass die Gefahr Sturmhagel versichert ist, sowie natürlich auch Feuergefahr, was mitunter auch Überspannungsschäden mit einschließt. Also beispielsweise TV-Geräte, Receiver, Router, zählt alles zum Hausrat. Und immer wichtiger werden auch die sogenannten Elementargefahren. Sprich bei Starkregen oder Überschwemmung hatten wir leider schon sehr oft in der Region.
0: Also deswegen heute bitte Augen auf, falls das Gewitter aufzieht. Und euch jetzt erstmal noch einen wunderschönen sonnigen

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0: Es ist 10 Uhr und 25 Minuten. 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
1: Heute ist es bei uns erst heiß und zunehmend unbeständig. Bis zum Mittag gibt es Sonne und Wolken im Wechsel. Am Nachmittag entstehen dann verbreitet Schauer und Gewitter. Dazu stehen in Bayerisch-Schwaben und dem Allgäu rund 33 bis 35 Grad an. Am Abend bleibt die Luft vielerorts noch warm und teils drückend. Der Radio Schwaben 3-Tage-Trend. Morgen geht es teils schon mit Schauern oder Gewittern los. Danach gibt es freundliche Abschnitte, ehe es später erneut unbeständig wird, bei 28 bis 30 Grad. Am Dienstag geht es wechselhaft weiter mit einzelnen Schauern und Gewittern. Zur Wochenmitte setzt sich die Abkühlung fort, dann bleibt es bei uns in Bayerisch-Schwaben wechselhaft. In Bobingen 31 Grad und leicht bewölkt, in Bad Grönenbach 28 Grad und in Dillingen 30 Grad und wolkenlos.
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1: Vorsicht auf der A8 München Richtung Stuttgart. In Höhe der Raststätte Burgauer See Nord brennt ein Fahrzeug. Außerdem steht dort ein liegen gebliebenes Fahrzeug auf dem Standstreifen. Und hier die neuesten Blitzer auf Radio Schwaben. Auf der B17 bei Königsbrunn gibt es eine Abstandsmessung und auf der A8 bei Gersthofen. Die kostenfreie Verkehrs- und Blitzer-Hotline 08000 11 82 11.
2: Nicht mehr lang, dann sind wieder Ferien. Und damit das Zuhause sicher ist, während wir weg sind, gibt's ein paar Tipps, die man beachten sollte. Hört ihr gleich hier bei Radio Schwaben. Ich bin Melanie Knappler.

0: Meine Kinder zählen schon die Tage. Nicht mehr lang, dann sind endlich wieder Sommerferien, gehört Radio Schwaben an diesem Sonntag. Ja, und viele von uns, die fahren ja dann nochmal weg. Sei euch gegönnt, um Gottes Willen. Aber wenn man in den Urlaub fährt, dann sollte natürlich auch der Kopf frei sein. Und viele machen sich ja Sorgen, wenn sie nicht daheim sind. Dann kommt vielleicht der ein oder andere Einbrecher. Die sind nämlich ziemlich schlau und wissen oft, wenn man nicht zu Hause ist. Deshalb hat Caroline Hackemack von Netzwerk Zuhause ein paar Tipps für euch.
1: Das eigene Zuhause bewohnt aussehen lassen. Da kann man zum Beispiel jemand Vertrauten bitten, den Briefkasten regelmäßig zu leeren, Rollläden hochzuziehen und herunterzulassen und den Rasen zu mähen. Tägliche Abwesenheitsindizien wie die Tageszeitung kann man während des Urlaubs abbestellen. Außerdem kann man von Zeit zu Zeit das Licht per Zeitschaltuhr oder Smart Home angehen lassen, Gummistiefel oder Schuhe vor der Tür platzieren und Fernseh- oder Schattensimulatoren verwenden. Tipp Nummer 2: geprüfte, zertifizierte Sicherheitstechnik. Wenn Einbrecher die Tricks der Anwesenheitssimulation durchschauen, ist es mechanische Sicherheitstechnik, die sie effektiv aufhält. Bei Bedarf kombiniert mit elektronischer Sicherheitstechnik. Dann gilt, Sicherheitstechnik benutzen, bevor man das Haus verlässt. Eine kleine Hilfestellung, ob man an alles gedacht hat, bietet zum Beispiel die Checkliste, bevor Sie das Haus verlassen, vom Netzwerk zu Hause sicher.
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0: Es darf wieder gefeiert werden und es ist jede Menge los hier in Bayerisch-Schwaben. Was heute noch so auf dem Programm steht, hört ihr gleich.
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0: Und für euch lohnt es sich heute definitiv, in der Günzburger Altstadt vorbeizuschauen, sagt Oberbürgermeister Michael Jahn.
2: Erleben Sie die historische Günzburger Altstadt.

0: Stadt, wie sie sich von einer Partymeile über Mitmachaktionen für Kinder bis zu einem zünftigen Rockbiergarten verwandelt. Und erleben Sie eine unvergleichliche Atmosphäre in Günzburg. Beim Günzerfest treffen sich Jung und Alt. Hier wird mit Freunden, Nachbarn und Fremden gefeiert. Kommen Sie zu uns nach Günzburg. Ich freue mich auf Sie.
1: Das klingt doch mal toll. Mehr Infos dazu gibt's natürlich bei uns auf der Internetseite radioschwaben.de. Nochmal alles nachzulesen, was das Günzerfest heute bietet.

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1: Jetzt ist es zwischen Nordschwaben und dem Allgäu hochsommerlich heiß. Am Mittag und Nachmittag gibt es viel Sonne mit ein paar Wolken. Dazu stehen die Werte verbreitet bei rund 33 bis 35 Grad. Gegen Abend ziehen stellenweise Schauer und Gewitter durch. Im Oberallgäu sind die Wetterwechsel besonders rasch.
2: Der Radioschwaben 3-Tage-Trend.
1: Morgen gibt es teils schon Schauer oder Gewitter, später freundliche Abschnitte, ehe es zum Abend erneut unbeständig ist. Dazu meist 28 bis 30 Grad. Am Dienstag ist es wechselhaft mit einzelnen Schauern oder Gewittern und etwas weniger heiß. Zur Wochenmitte setzt sich die Abkühlung fort bei weiter unbeständigem Wetter. In Neusäß 32 Grad, in Kaufbeuren 19 Grad bei Regen, in Monheim 31 Grad und wolkenlos.
0: Es ist 10 Uhr und 57 Minuten. 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
3: Ich bin Oliver Urbanke. Schon tagsüber wären knapp 30 Grad eine hochsommerliche Temperatur. Gestern ist sie allerdings in der Nacht erreicht worden. Die vergangene Nacht ist nach vorläufigen Angaben des Deutschen Wetterdienstes die wärmste seit Beginn der Aufzeichnungen in Deutschland gewesen. Der Rekord wurde im ostsächsischen Kubschütz aufgestellt. Dort sank die Nachttemperatur nicht unter 29,4 Grad. Die Spritpreise sind durch den Iran-Krieg explodiert. Auch beim Gas gingen die Preise im Großhandel deutlich nach oben. Dennoch registriert das Vergleichsportal Verivox bisher keine Preissteigerungen für Verbraucherinnen und Verbraucher in Deutschland. Jan-Henner Reitze berichtet.
4: Ähnlich wie der Ölpreis sind auch die Großhandelspreise für Gas durch den Iran-Krieg in die Höhe geschossen, von 30 Euro pro Megawattstunde auf bis zu 66 Euro. Die meisten Verbraucher haben davon nichts mitbekommen, weil die Preise, die sie zahlen, in langfristigen Verträgen festgelegt sind, anders als beim Tanken, wo die Preise stark schwanken. Je nach Tarif können laut Verivox sogar gut 11 Millionen Haushalte dieses Jahr damit rechnen, dass ihre Gasrechnung etwas niedriger ausfällt.
3: Der Iran hat in der Nacht die mit den USA verbündeten Golfstaaten Kuwait und Bahrain angegriffen. Die iranischen Revolutionsgarden haben sich inzwischen zu den Raketen- und Drohnenangriffen auf US-Militärziele in beiden Ländern bekannt. Zuvor hatte das US-Militär erneut Ziele im Iran ins Visier genommen, als Reaktion auf den iranischen Beschuss eines Frachtschiffs in der Straße von Hormuz. Wegen Hitzeschäden fahren in Nürnberg vorübergehend keine Straßenbahnen. Der Straßenbelag sei wegen der Hitze an einigen Stellen weich geworden, sodass Straßenbahnen nicht mehr sicher fahren können, teilten die Nürnberger Verkehrsbetriebe mit. Der Betrieb bleibt demnach den ganzen Sonntag eingestellt, stattdessen fahren Ersatzbusse. Bei der Fußball-Weltmeisterschaft ist die Gruppenphase vorbei und die Partien im 16. Finale stehen fest. Deutschland spielt morgen gegen Paraguay. Weitere europäische Begegnungen sind Frankreich gegen Schweden, Niederlande gegen Marokko, Spanien gegen Österreich, Portugal gegen Kroatien, Belgien gegen Senegal, England gegen Demokratische Republik Kongo, Elfenbeinküste gegen Norwegen und die Schweiz gegen Algerien.
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1: Auf der A7 Füssenreute Richtung Ulm steht zwischen Nesselwang und Oi Mittelberg ein defekter PKW. Der Standstreifen ist blockiert und zwischen Wertachter Brücke und Eu-Mittelberg staut es sich auf 3 Kilometern mit bis zu 9 Minuten Zeitverlust. Vorsicht auf der A8 München Richtung Stuttgart. Zwischen Zusmarshausen und Burgau wegen eines liegen gebliebenen Fahrzeugs auf dem Standstreifen.
5: Schönen Sonntagvormittag. Genießt dieses sommerliche Wochenende mit Radio Schwaben. Ich bin Melanie Kneppler.

0: War es euch in letzter Zeit einfach zu heiß, um mal ein Buch zur Hand zu nehmen? Ja, oder? Man möchte gar nicht so viel machen, kann sich auch nicht so richtig bewegen. Ach, die Temperaturen. Aber wir von Radio Schwaben haben da Abhilfe. Es gibt trotzdem Geschichten, nämlich zum Hören. Jetzt von meiner Kollegin Franzi Bernhauser.
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2: Graf Albert von Oettingen war ein bekannter und leidenschaftlicher Jäger. Am liebsten streifte er früher morgen durch die Wälder des Ries, wenn alles noch still war und die Natur gerade erwachte. Eines Morgens sagte er zu seinem Begleiter:
3: Ach, wie ruhig es hier ist.
2: Einer seiner Männer antwortete, dass die Nördlinger genau zu dieser Zeit oft heimlich Lerchen fangen würden. Diese galten damals als besondere Delikatesse. Der Graf wurde sofort wütend, denn die Lerchenjagd war eigentlich verboten. Er ließ die Wilderer suchen und stellte sie zur Rede. Dafür verhängte er harte Strafen. Damit machte er sich in Nördlingen viele Feinde. Die Menschen dort waren so verärgert über ihn, dass sich schließlich der Hass gegen den Grafen richtete. Der Graf ahnte jedoch nichts davon und setzte seine Jagd fort. Eines Tages begegnete er im Wald einer Gruppe von Reitern. Sie wirkten zunächst harmlos und trugen ihre Waffen scheinbar nur über der Schulter. Der Graf sprach freundlich mit ihm und ritt anschließend weiter. Doch kurz darauf zogen die Männer ihre Waffen und es fielen Schüsse. Der Graf wurde getroffen und stürzte schwer verletzt vom Pferd. Noch am selben Ort starb er. Die Männer hatten ihn aus Rache erschossen. So endete das Leben des Grafen von Oettingen, der sich durch seine Strenge viele Feinde gemacht hatte.
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1: Es ist 11 Uhr und 26 Minuten. 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
2: Heute ist es bei uns zwischen Nordschwaben und dem Allgäu heiß und zunehmend unbeständig. Erst mit Sonne und Wolken im Wechsel, am Nachmittag dann mit verbreiteten Schauern und einzelnen Gewittern. Bis zum Abend ist die Luft drückend warm. In der Nacht kühlt es auf etwa 17 bis 23 Grad ab. Der Radio Schwaben 3-Tage-Trend. Morgen ist es erst teils freundlich, später ziehen erneut Schauer und Gewitter durch. Dazu stehen 28 bis 30 Grad an. Am Dienstag geht es wechselhaft weiter mit Schauern und einzelnen Gewittern, insgesamt aber schon etwas weniger heiß. Zur Wochenmitte setzt sich die Abkühlung fort, bei weiter unbeständigem Wetter. In Zusmarshausen 33 Grad und wolkenlos, in Obergünzburg 19 Grad bei Regen, in Krumbach 29 Grad.
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2: Auf der A7 Füssenreute Richtung Ulm staut es sich zwischen Wertachtalbrücke und Eumittelberg auf 3 Kilometern und zwischen Rastplatz Buxach und Bergheim auf 4 Kilometern mit bis zu 11 Minuten Zeitverlust. Vorsicht auf der A8 München Richtung Stuttgart zwischen Zusmarshausen und Burgau. Dort steht ein liegen gebliebenes Fahrzeug auf dem Standstreifen. Auf der A96 Lindau Richtung München staut es sich zwischen Stetten und Mindelheim auf 2 Kilometern mit bis zu 16 Minuten Zeitverlust. Vorsicht dort auch zwischen Erkheim und Stetten wegen einer ungesicherten Unfallstelle und Personen auf der Fahrbahn bildet eine Gasse für Rettungs- und Einsatzfahrzeuge. Und hier die neuesten Blitzer auf Radio Schwaben. Auf der B472 bei Biedingen sowie auf der B17 bei Königsbrunn gibt es eine Abstandsmessung. Die kostenfreie Verkehrs- und Blitzer-Hotline 08000 11 82 11.
3: Ihr findet es heiß draußen? Ich kann euch versprechen, es wird gleich noch heißer mit meinem Kollegen Lukas Prosser. Ich bin Melanie Kneppler. Mehr dazu erfahrt ihr in

0: Ist doch immer das Gleiche, oder? Wir sehnen den Sommer herbei und wenn er dann da ist, mit voller Wucht, so wie aktuell gerade, dann ist das Gejammer doch ziemlich groß. Also ich habe in letzter Zeit schon sehr viele Leute jammern hören, aber ich kann Entwarnung geben, zur neuen Woche sollen die Temperaturen wieder auf ein normales Maß sinken, aber bitte lass es uns nochmal ordentlich ausnutzen und es einfach noch heißer werden. Wir gehen mit Lukas Prosser in die Wüste.
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2: 9 Millionen Quadratkilometer. 26 mal so groß wie Deutschland. Fast genauso groß wie die gesamte USA. Sie erstreckt sich über 11 Länder, die größte Wüste der Welt, die Sahara. In ihr befinden sich große Vulkane, der höchste von ihnen über 3000 Meter hoch. Aber es gibt nicht nur Hitze und Trockenheit, auch große Oasen ergrünen mitten im trockenen Nichts durch natürliche Quellen. Dort wird sehr viel Landwirtschaft betrieben, mit Dattelpalmen, Obstbäumen und tatsächlich sogar Getreide. Aufgrund dieser Oasenwirtschaft leben in der Sahara schätzungsweise an die 5 Millionen Menschen, die in den Oasen arbeiten. Die Zahl schwankt aber sehr, denn bis heute leben auch noch viele Nomaden in der großen Wüste. Diese Menschen haben keinen festen Wohnsitz und wandern zusammen mit Tieren das gesamte Jahr hin und her, aufgrund der sich oft verändernden klimatischen Bedingungen. Die Temperaturen in der Sahara übersteigen tagsüber des Öfteren mal die 50-Grad-Grenze. Der Boden heizt sich zum Teil bis auf 80 Grad auf. Was haben wir denn da? Hähnchen? Rind?
3: Das ist mein Fuß.
2: Unglaublich, die Sahara war teilweise sogar mal komplett grün. Zum letzten Mal circa 4000 vor Christus. Und es kann sogar mal schneien. Zum letzten Mal übrigens am 19. Dezember 2016.
4: Nein, der Song nervt auch in der Sahara.
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Das war der Sonntagvormittag hier bei Radio Schwaben. Wir haben heute drüber gesprochen, was man denn eigentlich mit dem Garten im Hochsommer so anstellen soll. Der leidet ja auch ein bisschen. Außerdem ging es um die richtige Sommerkleidung und ein sicheres Zuhause, wenn es dann in den Ferien vielleicht bald in den Urlaub geht. Euch jetzt noch einen schönen restlichen Sonntag. Genießt diesen heißen Sommertag.

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1: Heute ist es bei uns zwischen Nordschwaben und dem Allgäu heiß und zunehmend unbeständig. Erst mit Sonne und Wolken im Wechsel, am Nachmittag dann mit verbreiteten Schauern und einzelnen Gewittern. Bis zum Abend ist die Luft drückend warm, in der Nacht kühlt es auf etwa 17 bis 23 Grad ab. Der Radio Schwaben 3-Tage-Trend. Morgen ist es erst teils freundlich, später ziehen erneut Schauer und Gewitter durch. Dazu stehen 28 bis 30 Grad an. Am Dienstag geht es wechselhaft weiter mit Schauern und einzelnen Gewittern, insgesamt aber schon etwas weniger heiß. Zur Wochenmitte setzt sich die Abkühlung fort bei weiter unbeständigem Wetter. In Zusmarshausen 33 Grad und wolkenlos, in Obergünzburg 19 Grad bei Regen, in Krumbach 29 Grad.
0: Es ist 11 Uhr und 55 Minuten. 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
2: Ich bin Oliver Urbanke. Die vergangene Nacht ist nach vorläufigen Angaben des Deutschen Wetterdienstes die wärmste seit Beginn der Aufzeichnungen gewesen. Der Rekord wurde im ostsächsischen Kubschütz aufgestellt. Dort sank die Nachttemperatur nicht unter 29,4 Grad. Tagsüber stellte Möckern-Drewitz in Sachsen-Anhalt einen neuen Rekord auf mit 41,5 Grad. Heute drohen landesweit heftige Gewitter, Starkregen, schwere Sturmböen und Hagel. Vor den Beratungen des Koalitionsausschusses in der kommenden Woche werden die Forderungen nach Reformen lauter. Dabei geht es vor allem um Gesundheit, Pflege und die Rente. Thomas Bleskin berichtet.
3: Die Chefin der Wirtschaftsweisen Schnitzer sieht bei der Rente ein ermutigendes Signal und fordert auch bei Gesundheit und Pflege mehr Reformbereitschaft. Altbundespräsident Gauck mahnt, die Politik müsse nach der Analyse der Probleme nun handeln und notwendige Einschnitte überzeugend begründen. Zugleich gibt es Streit über die Rentenpläne. Während SPD-Politiker den Erhalt der abschlagsfreien Rente nach 45 Beitragsjahren fordern, drängt die Union auf eine möglichst schnelle Abschaffung der sogenannten Rente mit 63.
2: Kaffee wird günstiger. Nach Preissenkungen bei Eigenmarken kostet jetzt auch Kaffee von Jacobs, Lavazza und Co. wieder weniger in den Supermärkten. Die großen Lebensmittelhändler senken die Preise dieser Marken. Der Discounter Lidl hat nach eigenen Angaben bereits vor gut einer Woche die Preise für Markenkaffee gesenkt um bis zu 10%. Auch Kaufland und Aldi passten die Kaffeepreise bundesweit an. In Nürnberg läuft heute ein Bürgerentscheid über eine Baumaßnahme, die überregionale Relevanz hat. Es geht um den Ausbau des Frankenschnellwegs. Geplant ist unter anderem ein 1,8 Kilometer langer Tunnel, Lärmschutzwände und eine dritte Spur, um den Verkehr dort zu entlasten. Gegner des Projekts kritisieren die immensen Kosten von 1 Milliarde Euro und befürchten, dass das Projekt noch mehr Verkehr anzieht. Bei der Fußball-WM ist klar, wer im 16. Finale gegeneinander spielt. Deutschland trifft morgen auf Paraguay. Weitere europäische Begegnungen sind Frankreich gegen Schweden, Niederlande gegen Marokko, Spanien gegen Österreich, Portugal gegen Kroatien, Belgien gegen Senegal, England gegen Demokratische Republik Kongo, Elfenbeinküste gegen Norwegen und die Schweiz gegen Algerien.
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1: Auf der A7 Füssenreute Richtung Ulm staut es sich zwischen Wertachtalbrücke und Eu-Mittelberg auf 3 Kilometern und zwischen Rastplatz Buxach und Bergheim auf 4 Kilometern mit bis zu 11 Minuten Zeitverlust. Vorsicht auf der A8 München Richtung Stuttgart zwischen Zusmarshausen und Burgau. Dort steht ein liegen gebliebenes Fahrzeug auf dem Standstreifen. Auf der A96 Lindau Richtung München staut es sich zwischen Stetten und Mindelheim auf 2 Kilometern mit bis zu 16 Minuten Zeitverlust. Vorsicht dort auch zwischen Erkheim und Stetten wegen einer ungesicherten Unfallstelle und Personen auf der Fahrbahn bildet eine Gasse für Rettungs- und Einsatzfahrzeuge. Und hier die neuesten Blitzer auf Radio Schwaben. Auf der B472 bei Biedingen sowie auf der B17 bei Königsbrunn gibt es eine Abstandsmessung. Die kostenfreie Verkehrs- und Blitzer-Hotline 08000 11 82 11.
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0: Es ist 12 Uhr und 27 Minuten. 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
1: Gegen Mittag zeigt sich bei uns ein heißer Sommertag mit Sonne und Wolken im Wechsel. Am Nachmittag ist es meist freundlich. Am Abend sind örtlich Schauer möglich. Dazu liegen die Höchstwerte heute bei rund 33 bis 35 Grad. In Augsburg sind es durch die warme Stadtluft auch in der Nacht oft noch 20 bis 23 Grad. Der Radio Schwaben 3-Tage-Trend. Morgen gibt es teils schon Schauer oder Gewitter. Danach wieder freundlichere Abschnitte, ehe es am Abend erneut unbeständig ist. Zuvor wird es aber noch einmal mit 28 bis 30 Grad warm. Am Dienstag geht es mit Sonne und Wolken weiter, meist trocken, später vereinzelt wieder Schauer. Zur Wochenmitte ist es deutlich kühler und wechselhafter in Bayerisch-Schwaben und im Allgäu. Im Moment in Kissing 31 Grad, in Marktoberdorf 19 Grad bei Regen, in Asbach-Bäumenheim 33 Grad bei leichter Bewölkung.
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1: Auf der A7 Füssenreute Richtung Ulm staut es sich zwischen Memmingen Süd und Rastplatz Brühl Ost auf 7 Kilometern. Außerdem zwischen Rastplatz Buxach und Rastplatz Brühl Ost auf 6 Kilometern mit bis zu 15 Minuten Zeitverlust. Vorsicht auf der A96 Lindau Richtung München zwischen Erkheim und Stetten wegen einer ungesicherten Unfallstelle und Personen auf der Fahrbahn. Zwischen Stetten und Mindelheim stockt der Verkehr auf 3 Kilometern. Hier verliert ihr bis zu 18 Minuten. Auf der B19 Oberstdorf Richtung Kempten besteht zwischen Waltenhofen Süd und Lanzen Gefahr durch eine ungesicherte Unfallstelle. Und hier die neuesten Blitzer auf Radio Schwaben. Auf der Pfalz-Neuburg-Straße in Dillingen sowie auf der B17 bei Königsbrunn gibt es eine Abstandsmessung. Kommt gut ans Ziel.
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1: Am frühen Nachmittag ist es oft wolkig, teils auch noch mit einzelnen Schauern. Dazu ist es sehr warm, stellenweise heiß. Am Abend lockert es gebietsweise etwas auf, ehe die Nacht meist trocken verläuft und die Temperaturen auf 15 bis 22 Grad zurückgehen. Der Radio Schwaben 3-Tage-Trend. Morgen gibt es in Bayerisch-Schwaben und dem Allgäu erst teils Schauer, später freundliche Abschnitte und am Abend steigt örtlich wieder die Gewitterneigung bei 28 bis 31 Grad. Am Dienstag ist es wechselhaft mit Schauern und einzelnen Gewittern. Zur Wochenmitte geht es unbeständig weiter, dann aber spürbar kühler. Die aktuellen Wetterwerte. In Augsburg am Rathausplatz 32 Grad und trocken. In Buxheim 21 Grad und trocken. In Burgau 31 Grad.
0: Es ist 12 Uhr und 56 Minuten. 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
2: Ich bin Oliver Urbanke. Die Spritpreise sind durch den Iran-Krieg explodiert. Auch beim Gas gingen die Preise im Großhandel deutlich nach oben. Dennoch registriert das Vergleichsportal Verivox bisher keine Preissteigerungen für Verbraucherinnen und Verbraucher in Deutschland. Jan-Henner Reitze berichtet.
3: Ähnlich wie der Ölpreis sind auch die Großhandelspreise für Gas durch den Iran-Krieg in die Höhe geschossen, von 30 Euro pro Megawattstunde auf bis zu 66 Euro. Die meisten Verbraucher haben davon nichts mitbekommen, weil die Preise, die sie zahlen, in langfristigen Verträgen festgelegt sind, anders als beim Tanken, wo die Preise stark schwanken. Je nach Tarif können laut Verivox sogar gut 11 Millionen Haushalte dieses Jahr damit rechnen, dass ihre Gasrechnung etwas niedriger ausfällt.
2: Waldbrände als Folge der anhaltenden Trockenheit haben Feuerwehren in mehreren Ecken Deutschlands in Atem gehalten. In Rheinland-Pfalz brach ein Feuer in einem Gebiet mit Kampfmitteln im Boden aus. Dort gab es mehrere Explosionen. Ein Ort musste teilweise geräumt werden. Ein größerer Einsatz lief auch in der Gorischheide an der Landesgrenze von Sachsen und Brandenburg, wo Feuerwehren versucht haben, einen erneuten Waldbrand unter Kontrolle zu bringen. Kaffee wird günstiger. Nach Preissenkungen bei Eigenmarken kostet jetzt auch Kaffee von Jacobs, Lavazza und Co. wieder weniger in den Supermärkten. Die großen Lebensmittelhändler senken die Preise dieser Marken. Der Discounter Lidl hat nach eigenen Angaben bereits vor gut einer Woche die Preise für Markenkaffee gesenkt um bis zu 10%. Auch Kaufland und Aldi passten die Kaffeepreise bundesweit an. Don't drink and drive. In Oberfranken hat ein junger Autofahrer einen größeren Unfall gebaut, weil er sich während der Fahrt heißen Kaffee über die Beine geschüttet hat. Passiert ist das Ganze gestern Abend bei Kulmbach. Der 26-Jährige kam von der Straße ab, prallte gegen eine Mauer, rammte einen Hydranten und blieb im Straßengraben liegen. Durch den Aufprall verteilte sich Wasser aus dem Hydranten auf der Straße. Fahrer und Beifahrer verletzten sich beide leicht. Bei der Fußball-Weltmeisterschaft ist die Gruppenphase vorbei und die Partien im 16. Finale stehen fest. Deutschland spielt morgen gegen Paraguay. Weitere europäische Begegnungen sind Frankreich gegen Schweden, Niederlande gegen Marokko, Spanien gegen Österreich, Portugal gegen Kroatien, Belgien gegen Senegal, England gegen Demokratische Republik Kongo, Elfenbeinküste gegen Norwegen und die Schweiz gegen Algerien.
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1: Auf der A7 Füssenreute Richtung Ulm staut es sich zwischen Rastplatz Buxach und Rastplatz Brühl Ost auf 7 Kilometern. Der Zeitverlust beträgt bis zu 16 Minuten. Auf der A8 Stuttgart Richtung München zwischen Adelzhausen und Odelzhausen gab es einen Unfall mit mehreren Fahrzeugen. Der Standstreifen ist blockiert und Vorsicht wegen Fahrzeugteilen auf der Fahrbahn. Vorsicht auf der A96 München Richtung Lindau zwischen Buchloe West und Bad Wörishofen wegen einer ungesicherten Unfallstelle. Vorsicht auf der B12 Buchloe Richtung Kempten zwischen Germeringen und Kaufbeuren Neugablonz. Dort liegt ein toter Vogel auf der Fahrbahn. Im Moment gibt es keine Geschwindigkeitskontrollen. Die kostenfreie Verkehrs- und Blitzer-Hotline 08000 11 82 11.
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0: Es ist 13 Uhr und 26 Minuten. 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
1: Heute am frühen Nachmittag ziehen einzelne Schauer durch. In Bayerisch-Schwaben und im Allgäu zeigt sich dazwischen auch mal die Sonne. Besonders Richtung Allgäu ist es wechselhafter, nach Norden hin länger trocken. Bis zum Abend ist es warm, mit rund 28 bis 34 Grad. In der Nacht kühlt es auf 15 bis 22 Grad ab. Der Radio Schwaben 3-Tage-Trend. Morgen gibt es teils Schauer, später wieder freundliche Abschnitte, aber auch neue Gewitter. Am Dienstag ist es wechselhaft, mit Sonne, Wolken und einzelnen Schauern. Und zur Wochenmitte unbeständiger und etwas kühler, dann sind erneut Gewitter möglich. Derzeit in Dinkelscherben 26 Grad und trocken, in Kaufbeuren 20 Grad bei Regen und in Burtenbach 26 Grad.
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1: Auf der A7 Füssenreute Richtung Ulm ist zwischen Föhringen und Dreieck Hittestetten nach einem Unfall der Standstreifen blockiert. Und zwischen Kreuz Memmingen und Bergheim staut es sich auf 4 Kilometern mit bis zu 9 Minuten Zeitverlust. Auf der A96 München Richtung Lindau zwischen Buchlohe West und Bad Wörishofen besteht Gefahr wegen einer ungesicherten Unfallstelle. Und hier die neuesten Blitzer auf Radio Schwaben. Auf der Pfalz-Neuburgstraße in Dillingen sowie auf der B17 bei Königsbrunn gibt es eine Abstandsmessung. Meldet Staus und Blitzer immer per WhatsApp unter 08000 11 82 11.
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1: Am Nachmittag ist es wechselhaft mit vielen Wolken und örtlichen Schauern. Gegen Abend klingen die Regenfälle vielerorts ab. Zuvor kann es zwischen Nordschwaben und dem Allgäu, vor allem Richtung Allgäu, noch nass werden. In der Nacht geht es dann auf 15 bis 22 Grad zurück. Der Radio Schwaben 3-Tage-Trend. Morgen gibt es teils Schauer, später auch freundlichere Abschnitte, ehe zum Abend erneut einzelne Gewitter aufziehen. Die Höchstwerte liegen meist zwischen 28 und 30 Grad. Am Dienstag ist es meist wolkig bis wechselhaft mit einzelnen Schauern, im Tagesverlauf aber auch trockenen Phasen. Zur Wochenmitte ist es unbeständiger und spürbar kühler. Dazu sind erneut Gewitter möglich. In Untermeitingen bedeckt bei 25 Grad, in Obergünzburg 20 Grad, in Wallerstein 31 Grad und ebenfalls bedeckt.
0: Es ist 13 Uhr und 55 Minuten. 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
2: Ich bin Stefan Schütz. Nächster Hitzerekord. Als Nachttemperatur sind in Kubschütz in Sachsen 29,4 Grad gemessen worden. So warm ist bisher noch nie eine Nacht in Deutschland gewesen. Jan-Henner Reitze berichtet.
3: Auf Straßen bis hin zur Autobahn hat sich der Asphalt ausgedehnt, ist aufgeplatzt. Wegen dieser Blow-ups gibt es deutschlandweit Sperrungen oder zusätzliche Geschwindigkeitsbegrenzungen. Die Bahn rät davon ab, mit dem Zug zu fahren. Gewitter sorgen für noch mehr Probleme auf den Gleisen. Die Feuerwehr bekämpft Waldbrände, zum Beispiel in der Gorischheide in Sachsen oder bei Bad Kreuznach in Rheinland-Pfalz.
2: Wegen Hitzeschäden fahren in Nürnberg vorübergehend keine Straßenbahnen. Der Straßenbelag sei wegen der Hitze an einigen Stellen weich geworden, sodass Straßenbahnen nicht mehr sicher fahren können. Das teilten die Nürnberger Verkehrsbetriebe VAG mit. Der Betrieb bleibt demnach den ganzen Sonntag eingestellt. Stattdessen fahren Ersatzbusse. Die gestiegenen Großhandelspreise haben sich bislang kaum auf die Gasrechnungen der Haushalte ausgewirkt. Das teilte das Vergleichsportal Verivox mit. Die Gaspreise waren im Großhandel wegen der Lage im Nahen Osten angestiegen. Trotzdem können Millionen Gaskunden im laufenden Jahr mit sinkenden Kosten rechnen. Und zwar, weil sie langfristige Gasverträge haben. Im Gegensatz dazu waren die Spritkosten sofort gestiegen. Mit ihrem Roman »Das Schwarz an den Händen meines Vaters« über Alkoholmissbrauch ist sie bekannt geworden. Jetzt hat die Schriftstellerin Lena Schette den renommierten Ingeborg-Bachmann-Preis im österreichischen Klagenfurt gewonnen. Die Autorin aus Nordrhein-Westfalen setzte sich gegen 13 Mitbewerber durch. Der Preis ist mit 30.000 Euro dotiert. Bei der Fußball-Weltmeisterschaft beginnt heute die K.O.-Runde, sprich das 16. Finale. Start ist am Abend um 21 Uhr. Die Partie heißt Südafrika gegen Kanada. Die Buchmacher sehen die Gastgeber aus Kanada als klaren Favoriten. Südafrika steht zum ersten Mal bei einer WM in der K.O.-Runde. Deutschland spielt morgen gegen Paraguay. Anpfiff ist hier um 22.30 Uhr. Bereits um 19 Uhr kickt morgen Brasilien gegen Japan.
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1: Auf der A7 Füssen-Reute Richtung Ulm staut es sich zwischen Altenstadt an der Iller und Illertissen auf 3 Kilometern. Zwischen Kreuz Memmingen und Bergheim auf 4 Kilometern mit bis zu 9 Minuten Zeitverlust. Und zwischen Föhringen und Dreieck Hittistetten gab es einen Unfall. Dort ist der Standstreifen blockiert. Vorsicht auf der A96 Lindau Richtung München zwischen Erkheim und Stetten wegen einer ungesicherten Unfallstelle und Personen auf der Fahrbahn. Es ist nur ein Blitzer gemeldet auf der Pfalz-Neuburg-Straße in Dillingen. Meldet Staus und Blitzer immer per WhatsApp unter 08000 11 82 11.
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0: Es ist 14 Uhr und 24 Minuten. 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
1: Heute ist es bei uns heiß und meist stark bewölkt. Dazu sind einzelne Schauer oder Gewitter möglich. In Bayerisch-Schwaben und im Allgäu ist das vor allem Richtung Allgäu ein Thema, während es in Nordschwaben oft noch trocken ist. In der Nacht sinken die Temperaturen auf 15 bis 22 Grad. Der Radio Schwaben 3-Tage-Trend. Morgen gibt es erst teils Schauer, später auch freundliche Abschnitte, ehe zum Abend erneut Gewitter aufziehen können. Am Dienstag ist es wechselhaft mit Schauern und einzelnen Gewittern, besonders zum Abend hin. Zur Wochenmitte wird es deutlich kühler, bei nur noch 20 bis 23 Grad und weiter unbeständig. Die aktuellen Wetterwerte. In Rehling 31 Grad und trocken, in Marktrettenbach 21 Grad bei Regen, in Harburg 32 Grad.
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1: Auf der A7 Füssenreute Richtung Ulm staut es sich zwischen Altenstadt an der Iller und Illertissen auf 2 Kilometern mit bis zu 19 Minuten Zeitverlust, zwischen Rastplatz Tannengarten und Rastplatz Illerberg auf 7 Kilometern mit bis zu 12 Minuten Zeitverlust und zwischen Kreuz Memmingen und Bergheim auf 4 Kilometern. Geschwindigkeitsmessungen wurden uns keine gemeldet. Gute Fahrt mit Radio Schwaben.
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1: Am Nachmittag ist es oft dicht bewölkt und drückend warm. Dazu sind einzelne Schauer oder Gewitter weiter möglich, am ehesten zwischen Nordschwaben und dem Allgäu. Die Temperaturen liegen aktuell meist zwischen 25 und 32 Grad. In Augsburg ist es auch am Abend noch sehr mild. Der Radio Schwaben 3-Tage-Trend. Morgen gibt es teils Schauer, später auch freundliche Abschnitte, bevor zum Abend erneut Gewitter aufziehen. Am Dienstag geht es ähnlich wechselhaft weiter, mit Sonne, Wolken und einzelnen Schauern oder Gewittern. Zur Wochenmitte ist es unbeständiger und spürbar kühler, dann nur noch mit 20 bis 23 Grad. Die aktuellen Wetterwerte. In Großaitingen 24 Grad bei bedecktem Himmel. In Memmingen 24 Grad und trocken. In Weißenhorn 27 Grad bei starker Bewölkung.
0: Es ist 14 Uhr und 58 Minuten. 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
2: Ich bin Stefan Schütz. Angesichts der großen Hitze keimen bereits früher debattierte Themen wieder auf. So fordert die Grünen-Fraktionschefin Dröge in der Bild am Sonntag ein Abkühl-Sofortprogramm. Darüber berichtet Jan-Henner Reitze.
3: Krankenhäuser, Pflegeheime, Kitas und Schulen müssen aus Sicht der Grünen besser mit Klimaanlagen ausgestattet werden und das möglichst schnell, am besten in Verbindung mit Solaranlagen, um auch die positiven Auswirkungen der zunehmenden Zahl an sonnigen Tagen zu nutzen. Fraktionschefin Dröge fordert von der Bundesregierung eine entsprechende staatliche Förderung und kritisiert, dass ein Programm zum Hitzeschutz auslaufe.
2: Eine kühlende Klimaanlage haben sich gestern auch mehr als 600 Menschen in einem Zug aus Tschechien gewünscht. Auf dem Weg von Hamburg nach Prag war sturmbedingt ein Baum auf eine Oberleitung gestürzt. Der Zug konnte nicht weiterfahren. Ohne Strom fiel dann die Klimaanlage aus und die Türen ließen sich nicht öffnen. Zwei Menschen mussten mit Kreislaufproblemen ins Krankenhaus. Auch in Brandenburg strandete ein Zug und es fiel die Kühlung aus. Bis der Defekt behoben war, dauerte es 2 bis 3 Stunden. In Nürnberg können heute rund 380.000 Menschen darüber abstimmen, ob der innerstädtische Frankenschnellweg ausgebaut werden soll. Geplant sind ein 1,8 Kilometer langer Tunnel, Lärmschutzwände und eine dritte Spur. Das Projekt würde geschätzt mehr als 1 Milliarde Euro kosten. Größtenteils soll der Freistaat Bayern zahlen. Kritiker halten das für zu teuer und befürchten noch mehr Verkehr. Das Ergebnis des Bürgerentscheids wird am Abend erwartet. Im Nordosten Frankreichs ist ein Propellerflugzeug abgestürzt. Dabei sollen 11 Menschen ums Leben gekommen sein. Örtliche Medien berichten, dass an Bord unter anderem eine Gruppe von Krankenschwestern war, die einen Tandem-Fallschirmsprung machen wollten. Ersten Informationen nach ist das Flugzeug in Deutschland registriert. Der Absturz ereignete sich demnach nahe Tomblaine, eine gute Stunde entfernt von der Grenze zu Saarbrücken. Ein Ökonom der Rentenkommission fordert Änderungen bei den Beamtenpensionen. Peter Bofinger kritisiert in der Neuen Osnabrücker Zeitung, dass Beamte kurz vor der Pension tendenziell noch befördert werden, um höhere Ruhestandsbezüge zu bekommen. Die Kommission schlägt deshalb vor, künftig die letzten 5 bis 10 Jahre vor der Pension für die Höhe der Bezüge zu berücksichtigen, statt wie bisher nur die letzten 2 Jahre.
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1: Auf der A7 Füssen-Reute Richtung Ulm staut es sich zwischen Memmingen Süd und Rastplatz Brühl Ost auf 7 Kilometern mit bis zu 18 Minuten Zeitverlust. Außerdem stockt der Verkehr zwischen Altenstadt an der Iller und Illertissen auf 2 Kilometern mit bis zu 19 Minuten Zeitverlust. Auf der A8 München Richtung Stuttgart ist zwischen Dasing und Friedberg nach einem Unfall der linke Fahrstreifen blockiert. Derzeit sind keine Radarfallen aufgebaut. Gute und sichere Fahrt.
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0: Es ist 15 Uhr und 25 Minuten. 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
1: Heute ist es bei uns heiß und meist stark bewölkt. Dazu sind einzelne Schauer oder Gewitter möglich, am ehesten Richtung Allgäu, während es in Augsburg noch länger drückend warm ist. Bis in die Nacht sinken die Temperaturen auf 15 bis 22 Grad. Der Radio Schwaben 3-Tage-Trend. Morgen gibt es in Bayerisch-Schwaben und dem Allgäu teils Schauer, später auch freundliche Abschnitte, eher am Abend erneut Gewitter aufziehen. Am Dienstag geht es ähnlich weiter mit vielen Wolken, etwas Sonne und einzelnen Schauern oder Gewittern. Im weiteren Wochenverlauf ist es unbeständiger und spürbar kühler, mit Höchstwerten nur noch zwischen 20 und 23 Grad. In Zusmarshausen 32 Grad, in Nesselwang 24 Grad und in Krumbach 27 Grad, trüb.
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1: Auf der A7 Füssen-Reute Richtung Ulm staut es sich zwischen Altenstadt an der Iller und Rastplatz Barthauser Wald auf 1 Kilometer, zwischen Rastplatz Buxach und Rastplatz Brühl Ost auf 6 Kilometern und zwischen Altenstadt an der Iller und Illertissen auf 2 Kilometern mit bis zu 19 Minuten Zeitverlust. Derzeit wird in unserer Region nicht geblitzt. Meldet Staus und Blitzer immer per WhatsApp unter 08000 1182 11.
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1: Zum Start in diesen Nachmittag ist es heiß bei viel Sonne und lockeren Wolken. Bis zum Abend stehen verbreitet 28 bis 33 Grad auf dem Thermometer. Dazu gibt es nur stellenweise etwas Wind. Später ziehen vor allem Richtung Allgäu dichtere Wolken durch. Meist bleibt es aber trocken. Der Radio Schwaben 3-Tage-Trend. Morgen ist es erst freundlich, am Nachmittag erneut heiß mit 28 bis 31 Grad. Gegen Abend sind dann besonders im Süden und Westen einzelne Schauer oder Gewitter möglich. Am Dienstag geht es etwas wechselhafter weiter mit Sonne, Wolken und einzelnen Schauern. Zur Wochenmitte ist es spürbar kühler und unbeständiger. Dann sind verbreitet Schauer

0: Gewitter in Bayerisch-Schwaben und dem Allgäu dabei. Die aktuellen Wetterwerte. In Dasing 31 Grad und bedeckt, in Germaringen 26 Grad, in Wertingen 31 Grad und bedeckt.
1: Es ist 15 Uhr und 55 Minuten. 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
2: Ich bin Stefan Schütz. Der Ökonom Peter Bofinger fordert, dass die Berechnung von Pensionen geändert werden soll. Es gebe die Tendenz von Beförderungen von Beamten kurz vor Ende ihrer Laufbahn, damit sie eine schöne Pension kriegen, sagte er der Neuen Osnabrücker Zeitung. Jan-Henner Reitze berichtet.
3: Die Höhe der Rente hängt davon ab, wie hoch das Einkommen im gesamten Berufsleben war. Bei Beamten richtet sich die Pension dagegen nur nach der Höhe der Bezüge in den letzten beiden Dienstjahren. Entsprechend stärker wirkt sich also eine späte Beförderung aus. Um diesen Effekt zu verkleinern, spricht sich Bofinger dafür aus, die Berechnungsgrundlage auf die bis zu 10 letzten Berufsjahre zu erweitern.
2: Deutschland schwitzt seit Tagen wegen der Gluthitze und deswegen fordert Grünen-Fraktionschefin Dröge, Maßnahmen zu ergreifen. Es brauche ein Abkühl-Sofort-Programm, um Krankenhäuser, Pflegeeinrichtungen, Kitas und Schulen zu klimatisieren, sagte sie der Bild am Sonntag. Dröge fordert volles Tempo beim Ausbau von Klimaanlagen in Verbindung mit Solaranlagen. Die Grünen schlagen ein neues Förderprogramm für Klimasolaranlagen vor. Am Dienstag ist der letzte Tag des Tankrabatts und dann dürften die Spritpreise wieder steigen. Weiterer Grund, die wiederkehrenden Militärschläge zwischen Iran und den USA. Eigentlich gilt ja eine Waffenruhe, aber die wird immer wieder gebrochen. Den jüngsten Frachterangriff des iranischen Militärs werten Fachleute als einen Versuch des Iran klarzustellen, dass es die alleinige Kontrolle über die Straße von Hormuz einfordert. Über die Meerenge wird viel Öl transportiert. Kaffee wird günstiger. Nach Preissenkungen bei Eigenmarken kosten nun auch Kaffee von Jacobs, Lavazza und Co. wieder etwas weniger. Die großen Lebensmittelhändler senken die Preise dieser Marken. Wie viele andere Lebensmittel hat sich auch Kaffee in den vergangenen Jahren stark verteuert, teils um mehr als 50%. Grund dafür waren höhere Rohstoffpreise infolge von Trockenheit und schwachen Ernten. Bei der Fußball-WM beginnt mit dem Spiel zwischen Südafrika und Kanada heute Abend die K.O.-Runde. Die erste Begegnung des 16. Finals beginnt um 21 Uhr und dabei ist Kanada laut Quoten der Favorit auf den Einzug ins Achtelfinale. Da will auch Deutschland hin und kann das morgen mit einem Sieg gegen Paraguay schaffen. Das Spiel beginnt um 22.30 Uhr, davor kickt Brasilien gegen Japan.
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0: Auf der A7 Füssen-Reute Richtung Ulm staut es sich zwischen Altenstadt an der Iller und Rastplatz Badhauser Wald auf 1 Kilometer und zwischen Altenstadt an der Iller und Illertissen auf 2 Kilometern. Der Zeitverlust beträgt bis zu 19 Minuten. Vorsicht auf der B19 und der B308 von Kempten Richtung Oberstdorf. Zwischen Immenstadt Süd und Rieden liegen Gegenstände auf der Fahrbahn. Im Sendegebiet gibt es im Moment keine Blitzer und Abstandsmessungen. Kommt gut ans Ziel.
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0: Es ist 16 Uhr und 26 Minuten. 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
1: In diesem Nachmittag ist es heiß und oft wolkig. Einzelne Schauer oder Gewitter sind bis zum Abend vor allem Richtung Allgäu möglich. Sonst gibt es auch freundliche Abschnitte. In der Nacht kühlt es auf 17 bis 22 Grad ab. Der Radio Schwaben 3-Tage-Trend. Morgen ist es meist freundlich, später wieder warm bis heiß mit einzelnen Schauern und Gewittern am Abend, dazu 28 bis 31 Grad. Am Dienstag geht es wechselhaft weiter mit Sonne, Wolken und regionalen Schauern oder Gewittern. Zur Wochenmitte ist es spürbar kühler und unbeständiger zwischen Nordschwaben und dem Allgäu. In Meitingen 30 Grad, in Sonthofen 30 Grad, in Nördlingen 31 Grad bei bedecktem Himmel.
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1: Auf der A7 Füssen-Reute Richtung Ulm zwischen Altenstadt an der Iller und Illertissen staut es sich auf 2 Kilometern. Der Zeitverlust beträgt bis zu 19 Minuten. Vorsicht auf der A96 Lindau Richtung München zwischen Eitrach und Kreuz Memmingen. Nach einem Unfall wegen Fahrzeugteilen auf der Fahrbahn, der Standstreifen ist blockiert. Meldungen über Blitzer oder Abstandsmessungen liegen uns derzeit nicht vor. Kommt's gut an!
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1: Am frühen Abend ist es heiß und oft wolkig. Einzelne Schauer oder Gewitter sind weiter möglich. Vor allem zwischen Nordschwaben und

0: Allgäu. Sonst gibt es auch trockene Abschnitte. In der Nacht kühlt es auf 17 bis 22 Grad ab. Der Radioschwaben 3-Tage-Trend. Morgen ist es erst freundlich, am Nachmittag wieder heiß mit 28 bis 31 Grad. Am Abend ziehen stellenweise Schauer und Gewitter auf. Am Dienstag geht es ähnlich weiter, mit einem Mix aus Wolken, Sonne und einzelnen Schauern. Zur Wochenmitte ist es unbeständiger und spürbar kühler. Dann sind erneut Gewitter möglich. Aktuell meldet Mehring 27 Grad, Füssen 27 Grad und Genderkingen 33 Grad.
1: Es ist 16 Uhr und 56 Minuten. 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
2: Ich bin Stefan Schütz. Gute Nachrichten für Gaskunden. Die gestiegenen Großhandelspreise haben sich bislang kaum auf die Höhe der Rechnungen ausgewirkt. Das teilte das Vergleichsportal Verivox mit. Gaspreise waren im Großhandel wegen der angespannten Lage im Nahen Osten angestiegen. Trotzdem können Millionen Gaskunden zunächst mit sinkenden Kosten rechnen wegen langfristiger Gasverträge. Im Gegensatz dazu waren die Spritkosten sofort gestiegen. Beim Absturz eines Kleinflugzeugs im Nordosten Frankreichs sind 11 Menschen ums Leben gekommen. Das Unglück ereignete sich kurz nach dem Start nahe Nancy. Die Ursache ist noch unklar. Michael Evers berichtet.
3: Nahezu senkrecht sei das Flugzeug vom Himmel gefallen und in unmittelbarer Nähe der Bebauung und eines Supermarktes aufgeschlagen, sagte der Präfekt einem Fernsehsender. Keiner der Insassen habe überlebt. Viele Menschen seien Zeugen des Absturzes geworden, darunter wohl auch etliche Angehörige der Insassen. Dabei soll es sich um eine Gruppe Pflegekräfte handeln, die Fallschirmsprünge absolvieren wollte, sowie ihre Ausbilder.
2: In Nürnberg können heute rund 380.000 Menschen darüber abstimmen, ob der innerstädtische Frankenschnellweg ausgebaut werden soll. Geplant sind ein 1,8 Kilometer langer Tunnel, Lärmschutzwände und eine dritte Spur. Das Projekt würde geschätzt mehr als 1 Milliarde Euro kosten. Größtenteils soll der Freistaat Bayern zahlen. Kritiker halten das für zu teuer und befürchten noch mehr Verkehr. Das Ergebnis des Bürgerentscheids wird noch heute erwartet. Wer Shisha raucht, wird künftig vermutlich deutlich stärker zur Kasse gebeten. Die Tabaksteuer soll von etwa 56 Euro pro Kilogramm Wasserpfeifentabak bis 2030 schrittweise auf fast 190 Euro erhöht werden. Das geht aus einem Entwurf zum neuen Tabaksteuergesetz hervor. Der Bundesverband Wasserpfeifentabak warnt vor einer Zunahme des Schwarzmarktes, sollte die geplante Steuererhöhung tatsächlich kommen. Mit ihrem Roman »Das Schwarz an den Händen meines Vaters« über Alkoholmissbrauch ist sie bekannt geworden. Jetzt hat die Schriftstellerin Lena Schette den renommierten Ingeborg-Bachmann-Preis im österreichischen Klagenfurt gewonnen. Die Autorin aus Nordrhein-Westfalen setzte sich gegen 13 Mitbewerber durch. Der Preis ist mit 30.000 Euro dotiert.
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0: Auf der A7 Füssen-Reute Richtung Ulm zwischen Altenstadt an der Iller und Rastplatz Badhauser Wald staut es sich auf 1 Kilometer. Der Zeitverlust beträgt bis zu 11 Minuten. Vorsicht auf der A96 Lindau Richtung München zwischen Aitrach und Kreuzmemmingen. Dort gab es einen Unfall. Der Standstreifen ist blockiert und wegen Fahrzeugteilen auf der Fahrbahn besteht Gefahr. Geschwindigkeitsmessungen wurden uns keine gemeldet. Gute Fahrt mit Radio Schwaben.
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0: Es ist 17 Uhr und 27 Minuten. 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
1: Am frühen Abend ist es bei uns meist dicht bewölkt, dazu noch warm bis heiß und örtlich auch mit einzelnen Schauern oder Gewittern. In der Nacht kühlt es auf 16 bis 22 Grad ab. Der Radio Schwaben 3-Tage-Trend. Morgen ist es in Bayerisch-Schwaben und dem Allgäu freundlich bis wechselnd bewölkt. Am Nachmittag wird es verbreitet warm. Gegen Abend ziehen vor allem örtlich Schauer und Gewitter auf. Dazu 28 bis 31 Grad. Am Dienstag geht es ähnlich weiter. Mit einem Mix aus Wolken, etwas Sonne und später erneut einzelnen Schauern oder Gewittern. Zur Wochenmitte ist es spürbar kühler und unbeständiger. Dann sind verbreitet Schauer und Gewitter unterwegs. Statt Bergen 30 Grad, Lindau 33 Grad bei leichter Bewölkung und Nordendorf 34 Grad.
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1: Vorsicht auf der A7 Ulm Richtung Füssenreute. Zwischen Dietmannsried und Kempten-Leubas liegen Reifenteile auf der Fahrbahn. Der Standstreifen ist blockiert. Auf der A96 Lindau Richtung München zwischen Aitrach und Kreuz Memmingen ist die Unfallstelle geräumt. Vorsicht auch auf der B28 Neu-Ulm Richtung Hittestetten zwischen Senden und Dreieck Hittestetten. Ein Rucksack liegt auf der Fahrbahn, der rechte Fahrstreifen ist blockiert. Aktuell sind keine Radarfallen aufgebaut. Gute und sichere Fahrt.
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1: Heute am frühen Abend ist es oft dicht bewölkt und noch drückend warm. Bis Mitternacht sind zwischen Nordschwaben und dem Allgäu einzelne Schauer oder Gewitter möglich, besonders Richtung Allgäu, bei Temperaturen zwischen 27 und 32 Grad.

0: In der Nacht kühlt es nur langsam ab. Der Radio Schwaben 3-Tage-Trend. Morgen ist es zunächst freundlich bis wechselnd bewölkt, am Nachmittag heiß mit viel Sonne, bevor am Abend örtlich Schauer und Gewitter aufziehen, dazu 28 bis 31 Grad. Am Dienstag geht es ähnlich weiter, mit Sonne, Wolken und später einzelnen Schauern oder Gewittern. Zur Wochenmitte ist es dann spürbar unbeständiger und etwas kühler. In Neusäß 30 Grad, in Erkheim 32 Grad und in Nersingen 32 Grad bei wolkenlosem Himmel.
1: Es ist 17 Uhr und 57 Minuten. 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
2: Ich bin Stefan Schütz. Den dritten Tag in Folge hat der Deutsche Wetterdienst nach vorläufigen Angaben einen Temperaturrekord registriert. Der angegebene Höchstwert von 41,7 Grad wurde in Neiße-Münde im brandenburgischen Landkreis Oder-Spree gemessen. Inzwischen halten mehrere Waldbrände die Feuerwehren im Einsatz. Seit Freitag gab es laut Deutscher Lebensrettungsgesellschaft mindestens 20 Badetote und auf immer mehr Autobahnen gibt es hitzebedingte Schäden. Wegen der Hitze fahren heute in Nürnberg gar keine Straßenbahnen. Der Straßenbelag ist an mehreren Stellen so weich geworden, dass ein sicherer Betrieb nicht möglich ist. Das haben die Nürnberger Verkehrsbetriebe mitgeteilt. Es fahren Ersatzbusse. Auch in Würzburg sind Fahrgäste betroffen. Zwischen Hauptbahnhof und Grombühl gibt es ebenfalls keinen Straßenbahnbetrieb. Auch dort können Fahrgäste auf Ersatzbusse umsteigen. Der Ökonom Peter Bofinger fordert, dass die Berechnung von Pensionen geändert werden soll. Es gebe die Tendenz von Beförderungen von Beamten kurz vor Ende ihrer Laufbahn, damit sie eine höhere Pension kriegen, sagte er der neuen Osnabrücker Zeitung. Jan-Henner Reitze berichtet.
3: Die Höhe der Rente hängt davon ab, wie hoch das Einkommen im gesamten Berufsleben war. Bei Beamten richtet sich die Pension dagegen nur nach der Höhe der Bezüge in den letzten beiden Dienstjahren. Entsprechend stärker wirkt sich also eine späte Beförderung aus. Um diesen Effekt zu verkleinern, spricht sich Bofinger dafür aus, die Berechnungsgrundlage auf die bis zu 10 letzten Berufsjahre zu erweitern.
2: Am Dienstag ist der letzte Tag des Tankrabatts und dann dürften die Spritpreise wieder steigen. Weiterer Grund sind die wiederkehrenden Militärschläge zwischen dem Iran und den USA. Eigentlich gilt ja eine Waffenruhe, aber die wird immer wieder gebrochen. Den jüngsten Frachterangriff des iranischen Militärs werten Fachleute als einen Versuch, des Iran klarzustellen, dass es die alleinige Kontrolle über die Straße von Hormuz einfordert. Über die Meerenge wird viel Öl transportiert. In Spielberg hat sich George Russell mit seinem zweiten Saisonsieg im Formel-1-Titelkampf zurückgemeldet. Der Mercedes-Pilot machte beim Großen Preis von Österreich den 7. Triumph im 8. Saisonlauf für das Werksteam perfekt. Der Brite landete vor Max Verstappen im Red Bull und WM-Spitzenreiter Kimi Antonelli im 2. Silberpfeil.
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0: Auf der A7 Ulm Richtung Füssenreute steht zwischen Kempten-Leubas und Kempten ein liegen gebliebenes Fahrzeug. Auf dem Standstreifen. Polizei und Kräfte zur Störungsbeseitigung sind vor Ort. Wir haben nur einen Blitzer vorliegen, auf der Wemdinger Straße in Kreisheim. Gute Fahrt mit Radio Schwaben.
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0: Es ist 18 Uhr und 26 Minuten. 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
1: Heute am frühen Abend ist es bei uns warm und oft wolkig. Einzelne Schauer sind noch möglich, vor allem rund um Augsburg und Richtung Allgäu. In der Nacht kühlt es in Bayerisch-Schwaben und dem Allgäu auf 17 bis 22 Grad ab. Der Radio Schwaben 3-Tage-Trend. Morgen ist es erst freundlich, am Nachmittag heiß mit 28 bis 31 Grad, eher am Abend vor allem im Allgäu und teils auch weiter nördlich Schauer und Gewitter aufziehen. Am Dienstag geht es wechselhaft weiter, mit vielen Wolken, einzelnen Schauern und etwas weniger Wärme. Zur Wochenmitte bleibt es unbeständig, dann mit weiteren Schauern und Gewittern und insgesamt spürbar kühler. In Haunstetten 33 Grad und bedeckt. In Bad Hindelang 28 Grad. In Dillingen 32 Grad.
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1: Auf der A7 Ulm Richtung Füssen-Reute steht zwischen Kempten-Leubas und Kempten ein liegengebliebenes Fahrzeug auf dem Standstreifen. Polizei und Kräfte zur Störungsbeseitigung sind vor Ort. Nur ein Blitzer ist derzeit aufgebaut. Auf der Wemdinger Straße in Kaisheim. Kommt gut ans Ziel.
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1: Heute Abend gibt es bei uns einen warmen Mix aus Wolken und Auflockerungen. Einzelne Schauer klingen ab, in Augsburg kann es anfangs noch kurz nass sein. In der Nacht bleibt es meist trocken und mild, mit Tiefstwerten zwischen 18 und 22 Grad. Der Radio Schwaben 3-Tage-Trend. Morgen gibt es zwischen Nordschwaben und dem Allgäu teils einzelne Schauer, später wieder freundliche Abschnitte. Am Nachmittag sind vor allem Richtung Allgäu erneut einzelne Schauer oder Gewitter möglich, bei 25 bis 28 Grad. Am Dienstag ist es nach frischem Start oft freundlich. Zur Wochenmitte nimmt die Gewitterneigung wieder zu. Insgesamt ist es etwas weniger heiß. Derzeit liegen die Temperaturen in Friedberg bei 28 Grad, in Wertach bei 29 Grad und in Monheim bei 32 Grad unter bedecktem Himmel.
0: Es ist 18 Uhr und 55 Minuten. 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
2: Ich bin Stefan Schütz. In Nürnberg gab es einen Bürgerentscheid dazu, ob der Bau des innerstädtischen Frankenschnellwegs weiter vorangetrieben werden soll. Bei der Auszählung der Stimmen zeichnet sich ein Kopf-an-Kopf-Rennen ab. Geplant sind ein 1,8 Kilometer langer Tunnel, Lärmschutzwände und eine dritte Spur, um die häufigen Staus zu vermeiden. Das Projekt würde geschätzt mehr als 1 Milliarde Euro kosten. Kritiker sagen zu teuer und befürchten noch mehr Verkehr. Kein Tag vergeht derzeit ohne Hitzerekord. Nach vorläufigen Angaben des Deutschen Wetterdienstes wurden im Landkreis Oder-Spree in Brandenburg 41,7 Grad gemessen. Thomas Pleskin berichtet.
3: Der bisherige Rekord aus dem Jahr 2019 wurde innerhalb von 3 Tagen gleich mehrfach übertroffen. Auf mehreren Autobahnen kam es wegen aufgewölbter Fahrbahnen zu Sperrungen und Tempolimits. Die Bahn riet von nicht notwendigen Reisen in Fern- und Regionalverkehr ab. In Brandenburg saßen zeitweise mehr als 600 Fahrgäste ohne Klimaanlage in einem liegen gebliebenen Zug fest. 3 Menschen kamen mit Kreislaufproblemen ins Krankenhaus.
2: Gute Nachrichten für Gaskunden. Die gestiegenen Großhandelspreise haben sich bislang kaum auf die Höhe der Rechnungen ausgewirkt. Das teilte das Vergleichsportal Verivox mit. Die Gaspreise waren im Großhandel wegen der angespannten Lage im Nahen Osten angestiegen. Trotzdem können Millionen Gaskunden zunächst mit sinkenden Kosten rechnen wegen langfristiger Gasverträge. Im Gegensatz dazu waren die Spritkosten sofort gestiegen.

0: Papst Leo hat sein Mitgefühl für die Opfer des schweren Erdbebens in Venezuela ausgesprochen. Auf seinen Social-Media-Kanälen hat er für die Verstorbenen gebetet und seine Solidarität mit den Familien und Verletzten erklärt. Außerdem hat er sich bei allen bedankt, die an den Rettungseinsätzen beteiligt sind. Venezuela war Mittwochabend von einem schweren Doppelbeben getroffen worden. Bislang wurden 1430 Tote gezählt. Tausende werden unter den Trümmern vermutet. Im Nordosten Frankreichs ist ein Propellerflugzeug abgestürzt. Dabei sind wohl 11 Menschen ums Leben gekommen. Örtliche Medien berichten, dass an Bord unter anderem eine Gruppe von Krankenschwestern war, die einen Tandem-Fallschirmsprung machen wollten. Der Absturz ereignete sich demnach nahe Tomblaine, eine gute Autostunde entfernt von der Grenze zu Saarbrücken.
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2: Auf der A7 Ulm Richtung Füssenreute steht zwischen Kempten-Leubars und Kempten ein liegengebliebenes Fahrzeug auf dem Standstreifen. Polizei und Kräfte zur Störungsbeseitigung sind vor Ort. Auf der B12 Kempten Richtung Lindau ist zwischen B19, A980, Weitenhofen und Hellengerst wegen eines defekten Fahrzeugs der rechte Fahrstreifen blockiert. Es ist nur ein Blitzer gemeldet auf der Wemdinger Straße in Kaisheim. Meldet Staus und Blitzer immer per WhatsApp unter 08000 1182 11.
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0: Es ist 19 Uhr und 25 Minuten. 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
1: Heute Abend ist es meist wolkig bis stark bewölkt. Einzelne Gewitter klingen vor allem in Nordschwaben rasch ab. Danach ist es oft trocken und nur noch wenig windig. In der Nacht bleibt es sehr mild. Die Temperaturen gehen auf 18 bis 22 Grad zurück. Der Radio Schwaben 3-Tage-Trend. Morgen gibt es in Bayerisch-Schwaben und dem Allgäu teils einzelne Schauer. Später sind neben dichteren Wolken auch freundliche Abschnitte dabei. Am Alpenrand sind am Nachmittag wieder kurze Schauer möglich. Am Dienstag ist es nach frischem Start zunehmend freundlicher und vor allem am Nachmittag wieder wärmer. Zur Wochenmitte steigt die Gewitterneigung erneut. Dazu kühlt es mit 20 bis 25 Grad spürbar ab. Die aktuellen Wetterwerte. In Pöttmes 31 Grad, in Ottobeuren 32 Grad und in Illertissen 34 Grad bei trübem Wetter.
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1: Vorsicht auf der A96 Lindau Richtung München. Zwischen Windach und Greifenberg liegt eine Leitbarke auf der Fahrbahn. Nur ein Blitzer ist derzeit aufgebaut auf der Wemdinger Straße in Kaisheim. Kommt gut ans Ziel.
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1: Heute Abend ist es bei uns noch warm und oft wolkig. Einzelne Schauer oder Gewitter klingen vor allem in Nordschwaben allmählich ab. Sonst zeigt sich das Wetter meist freundlich bis locker bewölkt. In der Nacht bleibt es ungewöhnlich mild mit etwa 16 bis 22 Grad. Der Radio Schwaben 3-Tage-Trend. Morgen gibt es in Bayerisch-Schwaben und dem Allgäu erst teils einzelne Schauer, später neben Wolken auch freundliche Abschnitte. Am Alpenrand ist es etwas wechselhafter. Am Dienstag ist es nach frischem Beginn zunehmend sonniger und am Nachmittag wieder verbreitet warm mit 27 bis 29 Grad. Zur Wochenmitte nimmt die Gewitterneigung dann wieder zu. In Königsbrunn 29 Grad bei Regen, in Mindelheim 28 Grad und stark bewölkt, in Tapfheim 29 Grad.
0: Es ist 19 Uhr und 57 Minuten. 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
2: Ich bin Stefan Schütz. Die Mehrheit der Wahlberechtigten in Nürnberg hat sich bei einem Bürgerentscheid für den Ausbau des stauanfälligen Frankenschnellwegs ausgesprochen. Der Trend ist nicht mehr umkehrbar, sagte ein Sprecher vom Wahlamt. Die Stadt will den Frankenschnellweg für 1 Milliarde Euro so ausbauen, dass weniger Staus entstehen. Die Initiatoren des Bürgerentscheids sagen, das ist zu teuer und befürchten mehr Lkw-Verkehr. Den dritten Tag in Folge hat der Deutsche Wetterdienst nach vorläufigen Angaben einen Temperaturrekord registriert. Der angegebene Höchstwert von 41,7 Grad wurde in Neißemünde im brandenburgischen Landkreis Oder-Spree gemessen. Inzwischen halten mehrere Waldbrände die Feuerwehren im Einsatz. Seit Freitag gab es laut Deutscher Lebensrettungsgesellschaft 20 Badetote und auf immer mehr Autos.

0: Autobahnen gibt es hitzebedingte Schäden. Der Ökonom Peter Bofinger fordert, dass die Berechnung von Pensionen geändert werden soll. Es gebe die Tendenz von Beförderungen von Beamten kurz vor Ende ihrer Laufbahn, damit sie eine höhere Pension kriegen, sagte er der neuen Osnabrücker Zeitung. Jan-Henner Reitze berichtet.
1: Die Höhe der Rente hängt davon ab, wie hoch das Einkommen im gesamten Berufsleben war. Bei Beamten richtet sich die Pension dagegen nur nach der Höhe der Bezüge in den letzten beiden Dienstjahren. Entsprechend stärker wirkt sich also eine späte Beförderung aus. Um diesen Effekt zu verkleinern, spricht sich Bofinger dafür aus, die Berechnungsgrundlage auf die bis zu 10 letzten Berufsjahre zu erweitern.
0: Wer Shisha raucht, wird künftig vermutlich deutlich stärker zur Kasse gebeten. Die Tabaksteuer soll von etwa 56 Euro pro Kilogramm Wasserpfeifentabak bis 2030 schrittweise auf fast 190 Euro erhöht werden. Das geht aus einem Entwurf zum neuen Tabaksteuergesetz hervor. Der Bundesverband Wasserpfeifentabak warnt vor einer Zunahme des Schwarzmarktes, sollte die geplante Steuererhöhung tatsächlich kommen. In Spielberg hat sich George Russell mit seinem zweiten Saisonsieg im Formel-1-Titelkampf zurückgemeldet. Der Mercedes-Pilot machte beim Großen Preis von Österreich den 7. Triumph im 8. Saisonlauf für das Werksteam perfekt. Der Brite landete vor Max Verstappen im Red Bull und WM-Spitzenreiter Kimi Antonelli im zweiten Silberpfeil. Und bei der Fußball-WM spielt um 21 Uhr Südafrika gegen Kanada. Es ist das erste Spiel der K.O.-Runde.
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3: Und da gibt es gute Nachrichten. Uns liegen derzeit keine Verkehrsstörungen und keine Blitzer vor.
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0: Es ist 20 Uhr und 27 Minuten. 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
1: Heute Abend ist es bei uns meist dicht bewölkt. Einzelne Schauer oder kurze Gewitter klingen rasch ab. Danach ist die Nacht zwischen Nordschwaben und dem Allgäu oft trocken und sehr mild. Bis morgen früh sinken die Temperaturen nur auf etwa 16 bis 22 Grad. Der Radio Schwaben 3-Tage-Trend. Morgen gibt es erst teils einzelne Schauer, später viele Wolken und zwischendurch auch freundlichere Abschnitte. Dazu stehen 25 bis 28 Grad an. Am Dienstag zeigt sich das Wetter ähnlich, mit etwas mehr Sonne und nur noch vereinzelten Schauern. Zur Wochenmitte ist es wieder unbeständiger, dann sind erneut Schauer und Gewitter dabei. In Affing 24 Grad, in Steingaden 30 Grad und in Bissingen 25 Grad bei bedecktem Himmel.
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1: Vorsicht auf der A7 Ulm Richtung Füssenreute zwischen Altenstadt an der Iller und Dettingen an der Iller. Dort liegen Kartonagen auf der Fahrbahn. Geblitzt wird nur an einer Stelle, auf der Gossholzer Straße in Lindenberg. Die kostenfreie Verkehrs- und Blitzer-Hotline 08000 11 82 11.
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1: Heute Abend ist es bei uns meist wolkenverhangen, in Bayerisch-Schwaben und dem Allgäu oft mit dichter Bewölkung und in Nordschwaben sind letzte Gewitter inzwischen durch. In der Nacht ist es dann überwiegend trocken und sehr mild, mit Tiefstwerten zwischen 16 und 22 Grad. Der Radio Schwaben 3-Tage-Trend. Morgen gibt es erst teils

0: einzelne Schauer. Später viele Wolken und nur kurze freundliche Abschnitte. Dazu Höchstwerte zwischen 25 und 28 Grad. Am Dienstag zeigt sich das Wetter etwas freundlicher, vor allem am Nachmittag mit mehr Sonne. Zur Wochenmitte ist es wieder unbeständiger mit neuen Gewittern. Die aktuellen Wetterwerte: Inningen 24 Grad und trocken, Bad Grönenbach 26 Grad und bedeckt, sowie Oettingen Regen bei 29 Grad.
1: Es ist 20 Uhr und 59 Minuten. 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
2: Ich bin Stefan Schütz. Der Ausbau des Frankenschnellwegs in Nürnberg kann kommen. Bei einem Bürgerentscheid stimmte die Mehrheit der rund 380.000 Wahlberechtigten für die Pläne der Stadt. Das Votum befriede einen Streit, der seit mehr als 30 Jahren schwele, sagte Oberbürgermeister König. Die Stadt Nürnberg will die Stauprobleme auf der Verkehrsachse mit Hilfe eines 1,8 Kilometer langen Tunnels lösen. Außerdem soll eine dritte Spur im Westen entstehen. Deutschland schwitzt seit Tagen wegen der Gluthitze und deswegen fordert Grünen-Fraktionschefin Dröge, Maßnahmen zu ergreifen. Es brauche ein Abkühl-Sofortprogramm, um Krankenhäuser, Pflegeeinrichtungen, Kitas und Schulen zu klimatisieren, das sagte sie der Bild am Sonntag. Dröge fordert volles Tempo beim Ausbau von Klimaanlagen in Verbindung mit Solaranlagen. Die Grünen schlagen ein neues Förderprogramm für Klimasolaranlagen vor. Die Spritpreise waren durch den Iran-Krieg stark gestiegen. Auch beim Gas gingen die Preise im Großhandel deutlich nach oben. Doch registriert das Vergleichsportal Verivox bisher keine Preissteigerungen für Verbraucher. Jan-Henner Reitze.
3: Ähnlich wie der Ölpreis sind auch die Großhandelspreise für Gas durch den Iran-Krieg in die Höhe geschossen, von 30 Euro pro Megawattstunde auf bis zu 66 Euro. Die meisten Verbraucher haben davon nichts mitbekommen, weil die Preise, die sie zahlen, in langfristigen Verträgen festgelegt sind, anders als beim Tanken, wo die Preise stark schwanken. Je nach Tarif können laut Verivox sogar gut 11 Millionen Haushalte dieses Jahr damit rechnen, dass ihre Gasrechnung etwas niedriger ausfällt.
2: Papst Leo hat sein Mitgefühl für die Opfer des schweren Erdbebens in Venezuela ausgesprochen. Auf seinen Social-Media-Kanälen hat er für die Verstorbenen gebetet und seine Solidarität mit den Familien und Verletzten erklärt. Außerdem hat er sich bei allen bedankt, die an den Rettungseinsätzen beteiligt sind. Venezuela war Mittwochabend von einem schweren Doppelbeben getroffen worden. Bislang wurden 1.430 Tote gezählt. Tausende werden unter den Trümmern vermutet. Im Nordosten Frankreichs ist ein Propellerflugzeug abgestürzt. Dabei sind 11 Menschen ums Leben gekommen. Örtliche Medien berichten, dass an Bord unter anderem eine Gruppe von Krankenschwestern war, die einen Tandem-Fallschirmsprung machen wollte. Der Absturz ereignete sich demnach nahe Tomblaine, eine gute Autostunde entfernt von der Grenze zu Saarbrücken.
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0: Aktuell liegen uns keine Verkehrsstörungen vor. Es ist nur ein Blitzer gemeldet auf der Gossholzer Straße in Lindenberg. Meldet Staus und Blitzer immer per WhatsApp unter 08000 11 82 11.
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0: Es ist 21 Uhr und 25 Minuten. 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
1: Heute Abend ist es bei uns meist dicht bewölkt. Örtlich fällt noch etwas Regen. In der Nacht halten sich viele Wolken. Dazu ist es mild mit Tiefstwerten zwischen 18 und 22 Grad. Der Radio Schwaben 3-Tage-Trend. Morgen ist es zwischen Nordschwaben und dem Allgäu oft noch freundlich. Später ziehen vor allem Richtung Allgäu und stellenweise auch anderswo Schauer auf. Am Dienstag gibt es nach einem trockenen Start mehr Sonne und am Nachmittag wieder einzelne Schauer. Zur Wochenmitte ist es erneut unbeständiger mit Gewittern. Dazu liegen die Höchstwerte dann nur noch zwischen 20 und 25 Grad. In Bobingen 27 Grad und bedeckt, in Kempten am Rathaus 25 Grad und in Kaisheim Regen bei 25 Grad.
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1: Vorsicht auf der A7 Füssen-Reute Richtung Ulm, an der Ausfahrt Dreieck Hittestetten. Dort liegen 2 tote Tiere auf der Fahrbahn. Derzeit wird in unserer Region nicht geblitzt. Meldet Staus und Blitzer immer per WhatsApp unter 08000 11 82 11.
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1: Heute Abend ist es bei uns meist wolkig bis bedeckt. In Bayerisch-Schwaben und im Allgäu ziehen in Nordschwaben örtlich noch Schauer durch, sonst klingt der Regen weitgehend ab. In der Nacht bleibt es mild, mit Tiefstwerten zwischen 17 und 22 Grad.
0: Der Radio Schwaben 3-Tage-Trend.
1: Morgen ist es teils noch nass, vor allem rund um Augsburg und in Nordschwaben. Später lockert es auf und am Nachmittag ist es oft trocken. Im Allgäu sind einzelne Schauer möglich. Am Dienstag zeigt es sich freundlicher, mit längeren sonnigen Abschnitten und vor allem zwischen Donau und den Alpen wieder angenehm warm bei 28 bis 30 Grad. Zur Wochenmitte nimmt die Gewitterneigung dann wieder zu. In Eichach bei bedecktem Himmel 25 Grad. In Bad Wörishofen 26 Grad und trocken. In Buttenwiesen Regen bei 26 Grad.
0: Es ist 21 Uhr und 57 Minuten. 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
2: Ich bin Hendrik Daum. Die Hitzewelle hat zum Ausklang des Wochenendes ihren Höhepunkt erreicht und klingt jetzt ab. Die neue Woche startet deutlich angenehmer. An 3 aufeinanderfolgenden Tagen waren vorher Hitzerekorde aufgestellt worden. Thomas Bleskin berichtet.
3: Freitag 41,3 Grad im Saarland, Samstag 41,4 in Sachsen-Anhalt und schließlich Sonntag 41,7 Grad in Brandenburg. Wissenschaftler sagen, diese extremen Temperaturen wären ohne den Effekt des Klimawandels so gut wie ausgeschlossen. Nach Berechnungen der Organisation World Weather Attribution wäre ein solches Wetterereignis vor 50 Jahren rund 3,5 Grad weniger heiß verlaufen.
2: Die Mehrheit der Nürnbergerinnen und Nürnberger ist für den geplanten Ausbau des Frankenschnellwegs. 53% stimmten beim Bürgerentscheid dafür. Die Beteiligung lag bei gut 40%. Die Stadt Nürnberg will den staugeplagten Frankenschnellweg für rund 1 Milliarde Euro ausbauen. Kernstück ist ein 1,8 Kilometer langer Tunnel für den Durchgangsverkehr. Außerdem sind weitere Lärmschutzwände geplant und im Westen eine dritte Spur. Die Gegner des Ausbauprojekts sagen, alles viel zu teuer und sie fürchten noch mehr Verkehr. Im Kanzleramt in Berlin sind am Abend die Spitzen der schwarz-roten Regierungskoalition zusammengekommen. CDU-Chef Merz, CSU-Chef Söder und die SPD-Vorsitzenden Baas und Klingbeil nehmen an dem Treffen teil. Und auch SPD-Fraktionschef Mirsch und Innenminister Dobrindt sind dabei. Sie wollen den Koalitionsausschuss vorbereiten, der für Mittwoch geplant ist. Dann soll es um die großen Reformvorhaben, wie zum Beispiel die Rente und das Steuersystem gehen. 4 Tage nach den schweren Erdbeben in Venezuela gibt es einen Hoffnungsschimmer. Ein internationales Suchteam hat eine 60-Jährige nach 86 Stunden lebend aus den Trümmern gerettet. Die Rettungskräfte suchen weiter unermüdlich nach Überlebenden. Bislang, so heißt es, seien mindestens 1.400 Menschen ums Leben gekommen.

0: Zehntausende werden noch vermisst. Viele Menschen sind verärgert über eine unzureichende staatliche Hilfe. In Spielberg hat sich George Russell mit seinem zweiten Saisonsieg im Formel-1-Titelkampf zurückgemeldet. Der Mercedes-Pilot machte beim Großen Preis von Österreich den 7. Triumph im 8. Saisonlauf für das Werksteam perfekt. Der Brite landete vor Max Verstappen im Red Bull und WM-Spitzenreiter Kimi Antonelli im 2. Silberpfeil.
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2: Uns liegen im Moment keine Staus und Behinderungen vor. Nur ein Blitzer ist derzeit aufgebaut auf der Friedrich-Ebert-Straße in Augsburg. Kommt gut ans Ziel.
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0: Es ist 22 Uhr und 24 Minuten. 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
1: Der späte Abend ist bei uns meist wolkig, örtlich ziehen noch Schauer durch. In der Nacht kühlt es auf 16 bis 21 Grad ab. Morgen ist es teils grau, in Nordschwaben auch mit einzelnen Schauern oder Gewittern, später lockert es häufiger auf. Am Nachmittag ist es zwischen Nordschwaben und dem Allgäu meist trocken, nur Richtung Allgäu sind noch einzelne Schauer möglich. Dazu gibt es 23 bis 27 Grad.
2: Der Radio Schwaben 3-Tage-Trend.
1: Am Dienstag zeigt sich das Wetter freundlicher, mit viel Sonne und nur lockeren Wolken. Zur Wochenmitte ist es wieder unbeständiger mit neuen Gewittern und im weiteren Wochenverlauf bleibt es wechselhaft mit Schauern und einzelnen Gewittern. Im Moment in Schwabmünchen 24 Grad bei bedecktem Himmel. In Jengen 25 Grad und trocken, sowie in Gundelfingen 25 Grad.
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1: Uns liegen im Moment keine Staus und Behinderungen vor. Und uns liegt nur ein Blitzer vor auf der Friedrich-Ebert-Straße in Augsburg. Kommt's gut an.
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1: Heute Nacht ist es meist wolkig, im Norden ziehen anfangs noch einzelne Schauer durch, später hält sich oft dichte Bewölkung, bei uns sinken die Temperaturen bis zum frühen Morgen auf 17 bis 22 Grad. Der Radio Schwaben 3-Tage-Trend. Morgen ist es überwiegend bewölkt. Zwischen Nordschwaben und dem Allgäu ist am Vormittag auch mal Regen oder ein Gewitter dabei. Rund um Augsburg ebenfalls. Am Nachmittag ist es meist trocken bei 23 bis 27 Grad. Am Dienstag zeigt sich ein freundlicherer Mix aus Wolken und Sonne, besonders Richtung Allgäu. Zur Wochenmitte ist es wieder unbeständiger mit neuen Schauern und Gewittern. Derzeit meldet Aindling bedeckt bei 23 Grad, Buchloe trocken bei 24 Grad und Donauwörth Regen bei 21 Grad.
0: Es ist 22 Uhr und 58 Minuten. 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
2: Ich bin Hendrik Daum. Im Kanzleramt in Berlin sind am Abend die Spitzen der schwarz-roten Regierungskoalition zusammengekommen. CDU-Chef Merz, CSU-Chef Söder und die SPD-Vorsitzenden Baas und Klingbeil nehmen an dem Treffen teil. Und auch SPD-Fraktionschef Mirsch und Innenminister Dobrindt sind dabei. Sie wollen den Koalitionsausschuss vorbereiten, der für Mittwoch geplant ist. Dann soll es um die großen Reformvorhaben, wie zum Beispiel die Rente und das Steuersystem, gehen. Die Mehrheit der Nürnbergerinnen und Nürnberger ist für den geplanten Ausbau des Frankenschnellwegs. 53% stimmten beim Bürgerentscheid dafür. Die Beteiligung lag bei gut 40%. Die Stadt Nürnberg will den staugeplagten Frankenschnellweg für rund 1 Milliarde Euro ausbauen. Kernstück ist ein 1,8 Kilometer langer Tunnel für den Durchgangsverkehr. Außerdem sind weitere Lärmschutzwände geplant und im Westen eine dritte Spur. Die Gegner des Ausbauprojekts sagen, alles viel zu teuer und sie fürchten noch mehr Verkehr. Papst Leo hat sein Mitgefühl für die Opfer des schweren Erdbebens in Venezuela ausgesprochen. Auf seinen Social-Media-Kanälen hat er für die Verstorbenen gebetet und seine Solidarität mit den Familien und Verletzten erklärt. Außerdem hat er sich bei

0: allen bedankt, die an den Rettungseinsätzen beteiligt sind. Venezuela war am Mittwochabend von einem schweren Doppelbeben getroffen worden. Bislang wurden 1.430 Tote gezählt. Zehntausende werden noch unter den Trümmern vermutet. Volkswagen steigt offenbar aus einer Kooperation mit dem Zulieferer Bosch aus. Wie die Bild-Zeitung berichtet, geht es um eine Entwicklungspartnerschaft für autonomes Fahren. Wegen mangelnder Fortschritte und des herrschenden Sparzwangs will der VW-Konzern demnach die Zusammenarbeit mit Bosch beenden. Obwohl schon rund 1,5 Milliarden Euro in das Projekt geflossen seien, gelte die verwendete Technologie inzwischen als nicht mehr wettbewerbsfähig. In Spielberg hat sich George Russell mit seinem zweiten Saisonsieg im Formel-1-Titelkampf zurückgemeldet. Der Mercedes-Pilot machte beim Großen Preis von Österreich den 7. Triumph im 8. Saisonlauf für das Werksteam perfekt. Der Brite landete vor Max Verstappen im Red Bull und WM-Spitzenreiter Kimi Antonelli im 2. Silberpfeil.
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2: Ihr habt freie Fahrt. Derzeit gibt es keine Verkehrsbehinderung. Es ist nur ein Blitzer gemeldet. Auf der Friedrich-Ebert-Straße in Augsburg. Gute Fahrt mit Radio Schwaben. 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

0: Es ist 23 Uhr und 26 Minuten. 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
1: Heute Nacht ist es bei uns meist wolkig. Örtlich ziehen noch einzelne Schauer durch. Und erst bis zum Morgen sinken die Werte auf 16 bis 21 Grad. Morgen zeigt sich das Wetter zwischen Nordschwaben und dem Allgäu wechselhaft. Am Vormittag gibt es gebietsweise Regen oder einzelne Gewitter. Später ist es oft trocken, bei vielen Wolken und nur kurzen Auflockerungen. Der Radio Schwaben 3-Tage-Trend. Morgen also unbeständig und etwas gedämpfter mit 23 bis 27 Grad. Am Dienstag ist es freundlicher. Nach frischem Start setzt sich am Nachmittag häufiger die Sonne durch. Zur Wochenmitte nimmt die Schauer- und Gewitterneigung wieder zu. In Welden 24 Grad, in Fronten 24 Grad und in Jettingen-Scheppach 25 Grad.
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1: Aktuell liegen uns keine Verkehrsstörungen vor. Und hier die neuesten Blitzer auf Radio Schwaben. In Augsburg auf der rechten Brandstraße und der Friedrich-Ebert-Straße sowie in Lindenberg auf der Gossholzer Straße. Gute Fahrt mit Radio Schwaben.
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2: Heute Nacht ist es meist wolkig bis bedeckt. Einzelne Schauer oder ein spätes Gewitter sind vor allem noch in Nordschwaben möglich. Sonst klingt der Tag oft trocken aus. In der Nacht sinken die Temperaturen auf 17 bis 22 Grad.
3: Der Radio Schwaben 3-Tage-Trend.
2: Morgen gibt es in Bayerisch-Schwaben und im Allgäu teils dichte Wolken, stellenweise auch etwas Regen oder einzelne Schauer. Später ist es öfter trocken mit nur kurzen Auflockerungen. Am Dienstag ist es freundlicher. Nach einem oft noch wolkigen Start kommt zeitweise die Sonne heraus und am Nachmittag wird es wieder warm mit 28 bis 30 Grad. Zur Wochenmitte nimmt die Gewitterneigung dann erneut zu. Aktuell meldet Gersthofen bedeckt bei 22 Grad, Immenstadt stark bewölkt bei 24 Grad sowie Mertingen Regen bei 22 Grad.
0: Es ist 0 Uhr. 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
4: Ich bin Hendrik Daum. Im Kanzleramt in Berlin sind am Abend die Spitzen der schwarz-roten Regierungskoalition zusammengekommen. CDU-Chef Merz, CSU-Chef Söder und die SPD-Vorsitzenden Baas und Klingbeil nehmen an dem Treffen teil. Und auch SPD-Fraktionschef Mirsch und Innenminister Dobrindt sind dabei. Sie wollen den Koalitionsausschuss vorbereiten, der für Mittwoch geplant ist. Dann soll es um die großen Reformvorhaben, wie zum Beispiel die Rente und das Steuersystem, gehen. Die Mehrheit der Nürnbergerinnen und Nürnberger ist für den geplanten Ausbau des Frankenschnellwegs. 53% stimmten beim Bürgerentscheid dafür. Die Beteiligung lag bei gut 40%. Die Stadt Nürnberg will den staugeplagten Frankenschnellweg

0: Streckenschnellweg für rund 1 Milliarde Euro ausbauen. Kernstück ist ein 1,8 Kilometer langer Tunnel für den Durchgangsverkehr. Außerdem sind weitere Lärmschutzwände geplant und im Westen eine dritte Spur. Die Gegner des Ausbauprojekts sagen, alles viel zu teuer und sie fürchten noch mehr Verkehr. Papst Leo hat sein Mitgefühl für die Opfer des schweren Erdbebens in Venezuela ausgesprochen. Auf seinen Social-Media-Kanälen hat er für die Verstorbenen gebetet und seine Solidarität mit den Familien und Verletzten erklärt. Außerdem hat er sich bei allen bedankt, die an den Rettungseinsätzen beteiligt sind. Venezuela war am Mittwochabend von einem schweren Doppelbeben getroffen worden. Bislang wurden 1.430 Tote gezählt. Zehntausende werden noch unter den Trümmern vermutet. In Spielberg hat sich George Russell mit seinem zweiten Saisonsieg im Formel-1-Titelkampf zurückgemeldet. Der Mercedes-Pilot machte beim Großen Preis von Österreich den 7. Triumph im 8. Saisonlauf für das Werksteam perfekt. Der Brite landete vor Max Verstappen im Red Bull und WM-Spitzenreiter Kimi Antonelli im 2. Silberpfeil.
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2: Aktuell liegen uns keine Verkehrsstörungen vor. Und hier die neuesten Blitzer auf Radio Schwaben. Auf der rechten Brandstraße und der Friedrich-Ebert-Straße in Augsburg. Kommt's gut an.
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0: Es ist 0 Uhr und 25 Minuten. 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
1: Heute Nacht ist es meist dicht bewölkt, dazu noch mild, mit Tiefstwerten zwischen 17 und 21 Grad. Vereinzelt fällt noch etwas Regen. Am Morgen sind zwischen Nordschwaben und dem Allgäu, vor allem in Nordschwaben, einzelne Gewitter möglich. Später lockert es etwas auf und am Nachmittag wird es verbreitet warm.
0: Der Radio Schwaben 3-Tage-Trend.
1: Morgen zeigt sich das Wetter erst oft wolkig, ab Mittag aber häufiger freundlich und warm mit 28 bis 30 Grad. Am Mittwoch ist es wieder unbeständiger mit Schauern und Gewittern, im Allgäu teils schon früher. Im weiteren Wochenverlauf bleibt es wechselhaft und etwas kühler. Aktuell meldet Gessertshausen 21 Grad und stark bewölkt. Oberstaufen 18 Grad und bedeckt, sowie Neu-Ulm 24 Grad.
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1: Es sieht gut aus auf den Straßen. Das Radio Schwaben Verkehrsradar meldet keine Behinderungen und keine Blitzer.
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1: Die Nacht ist bei uns in Bayerisch-Schwaben und dem Allgäu meist trocken. Gegen Morgen ziehen erste Schauer auf. Später sind auch einzelne Gewitter dabei. Tagsüber gibt es neben freundlichen Abschnitten wieder wechselhaftes Wetter. Am ehesten mit Schauern am Abend. Dazu liegen die Temperaturen in der Nacht meist zwischen 16 und 22 Grad. Der Radio Schwaben, drei Tage wieder wechselhaftes Wetter. Am ehesten mit Schauern am Abend. Dazu liegen die Temperaturen in der Nacht meist zwischen 16 und 22 Grad.

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1: Ich bin Hendrik Daum. Für die schwarz-rote Koalition beginnt eine entscheidende Woche. Im Koalitionsausschuss wollen Union und SPD am Mittwoch mehrere Reformvorhaben auf den Weg bringen. Im Mittelpunkt stehen Rente, Gesundheit, Pflege und Steuerentlastungen. Thomas Pleskin mit den Einzelheiten.
2: Vor den Beratungen haben sich die Parteivorsitzenden gestern noch einmal im Kanzleramt abgestimmt. Kanzler Merz zeigte sich zuversichtlich, dass bei den Reformen Entscheidungen gelingen. Neben Änderungen bei Rente sowie Kranken- und Pflegeversicherung soll auch eine Entlastung kleiner und mittlerer Einkommen auf den Weg gebracht werden. Parallel steht der Haushalt für 2027 an. Um Finanzierungslücken zu schließen, plant die Bundesregierung unter anderem höhere Steuern auf Spirituosen und weitere alkoholische Getränke.
1: Die Mehrheit der Nürnbergerinnen und Nürnberger ist für den geplanten Ausbau des Frankenschnellwegs. 53% stimmten beim Bürgerentscheid dafür. Die Beteiligung lag bei gut 40%. Die Stadt Nürnberg will den staugeplagten Frankenschnellweg für rund 1 Milliarde Euro ausbauen. Kernstück ist ein 1,8 Kilometer langer Tunnel für den Durchgangsverkehr. Außerdem sind weitere Lärmschutzwände geplant und im Westen eine dritte Spur. Die Gegner des Ausbauprojekts sagen, alles viel zu teuer und sie fürchten noch mehr Verkehr. Volkswagen steigt offenbar aus einer Kooperation mit dem Zulieferer Bosch aus. Wie die Bild-Zeitung berichtet, geht es um eine Entwicklungspartnerschaft für autonomes Fahren. Wegen mangelnder Fortschritte und des herrschenden Sparzwangs will der VW-Konzern demnach die Zusammenarbeit mit Bosch beenden. Obwohl schon rund 1,5 Milliarden Euro in das Projekt geflossen seien, gelte die verwendete Technologie inzwischen als nicht mehr wettbewerbsfähig. Bei der Fußball-WM zieht Co-Gastgeber Kanada als erste Mannschaft ins Achtelfinale ein. Die Kanadier gewannen ihr 16. Finale gegen Südafrika mit 1:0. Der entscheidende Treffer fiel erst in der Nachspielzeit. Und heute Abend ab 22.30 Uhr kämpft das deutsche Team gegen Paraguay um den Einzug in die Runde der letzten 16.
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3: Radio Schwaben wünscht euch weiterhin gute Fahrt. Im Moment läuft der Verkehr ohne Störungen und Blitzer.
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0: Es ist 1 Uhr und 25 Minuten. 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
1: Heute Nacht ziehen bei uns lockere Wolken durch. Die Tiefstwerte liegen bei 16 bis 21 Grad. Am Morgen ist es zunächst oft freundlich. Später gibt es zwischen Nordschwaben und dem Allgäu vor allem am Abend wieder Schauer und einzelne Gewitter. Am ehesten Richtung Allgäu und rund um Augsburg. Tagsüber ist es verbreitet warm.
0: Der Radio Schwaben 3-Tage-Trend.
1: Morgen ist es meist freundlich, am Nachmittag gibt es längere sonnige Abschnitte und mit 27 bis 29 Grad ist es noch etwas wärmer. Am Mittwoch nimmt die Schauer- und Gewitterneigung wieder zu, dazu ist es spürbar kühler. Und im weiteren Wochenverlauf bleibt es eher bedeckt und etwas frischer. In Königsbrunn 20 Grad, in Dietmannsried 19 Grad und klar. In Wemding 23 Grad.
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1: Aktuell sind uns keine Verkehrsbehinderungen und keine Blitzer bekannt. Weiterhin eine gute Fahrt.
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1: Die Nacht ist bei uns in Bayerisch Schwaben und dem Allgäu meist trocken. Am Morgen ziehen erste Schauer durch und bis zum Nachmittag zeigen sich auch freundlichere Abschnitte. Später ist die Gewitterneigung wieder höher, vor allem Richtung Allgäu. In der Nacht liegen die Temperaturen meist zwischen 16 und 22 Grad. Der Radio Schwaben 3-Tage-Trend. Morgen gibt es teils Nebelfelder im Allgäu. Danach ist es oft freundlich und warm bei 27 bis 29 Grad. Am Mittwoch ist die Schauer- und Gewitterneigung wieder höher. Dazu ist es spürbar kühler. Im weiteren Wochenverlauf ist es meist bedeckt und die Temperaturen gehen weiter zurück. In Affing 21 Grad und bedeckt. In Oberstdorf 16 Grad und ebenfalls bedeckt. In Möttingen Regen bei 21 Grad.
0: Es ist 1 Uhr und 55 Minuten. 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
2: Ich bin Hendrik Daum. Die Hitzewelle hat zum Ausklang des Wochenendes ihren Höhepunkt erreicht und klingt jetzt ab. Die neue Woche startet deutlich angenehmer. An drei aufeinanderfolgenden Tagen waren vorher Hitzerekorde aufgestellt worden. Thomas Bleskin berichtet.
3: Freitag 41,3 Grad im Saarland, Samstag 41,4 in Sachsen-Anhalt und schließlich Sonntag 41,7 Grad in Brandenburg. Wissenschaftler sagen, diese extremen Temperaturen wären ohne den Effekt des Klimawandels so gut wie ausgeschlossen. Nach Berechnungen der Organisation World Weather Attribution wäre ein solches Wetterereignis vor 50 Jahren rund 3,5 Grad weniger heiß verlaufen.
2: Im Iran fordern jetzt einflussreiche Geistliche, die Verhandlungen mit den USA sofort abzubrechen. Hintergrund sind die jüngsten amerikanischen Angriffe. Auch von den iranischen Revolutionsgarden heißt es, weitere Gespräche mit Washington seien nicht mehr tragbar. Eigentlich hatten die USA und der Iran zuletzt vereinbart, bis Mitte August ein endgültiges Friedensabkommen auszuhandeln. In Oberbayern ist eine neue. Eigentlich hatten die USA und der Iran zuletzt vereinbart, bis Mitte August ein endgültiges Friedensabkommen auszuhandeln.

0: Mannschaft ins Achtelfinale ein. Die Kanadier gewannen ihr 16. Finale gegen Südafrika mit 1:0. Der entscheidende Treffer fiel erst in der Nachspielzeit. Und heute Abend ab 22.30 Uhr kämpft das deutsche Team gegen Paraguay um den Einzug in die Runde der letzten 16.
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2: Aktuell sind uns keine Verkehrsbehinderungen und keine Blitzer bekannt. Weiterhin eine gute Fahrt.
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